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1: Ich bin Hendrik Daum. Einen schönen guten Morgen. In Belgien nahe der deutschen Grenze kämpft die Feuerwehr weiterhin gegen den verheerenden Waldbrand im Naturschutzgebiet Hohes Venn. Auch etwa 240 deutsche Feuerwehrleute sind in mehreren Schichten im Einsatz. Die Brandlinie sei gut 2 Kilometer von der deutschen Grenze entfernt, hieß es in der Nacht von der Feuerwehr der Eifelstadt Monschau in Nordrhein-Westfalen. Weil der Wind in Kürze wieder zunehmen soll, werde engmaschig kontrolliert. Wie lassen sich gefährliche Drohnen besser erkennen und abwehren? In Sachsen-Anhalt wird heute ein neues Forschungszentrum für Drohnensicherheit eröffnet. Am Standort des Deutschen Zentrums für Luft- und Raumfahrt in Kochstedt sollen dafür neue Technologien entwickelt und unter realistischen Bedingungen erprobt werden. Der Bauernverband legt heute die Erntebilanz dieses Sommers vor. Wegen der anhaltenden Dürre machen sich die Landwirte auf erhebliche Einbußen gefasst. Teils drohen sogar Totalausfälle. Babette Büchner mit den Einzelheiten.
2: Es ist zu trocken, unter anderem für Weizen, Kartoffeln oder Zuckerrüben. Bauernpräsident Ruckwied sprach zuletzt von einer brutal angespannten wirtschaftlichen Lage. In südlichen Teilen Deutschlands hält er sogar totale Ertragsausfälle für möglich. In mehreren Bundesländern brechen durch die Hitze und Trockenheit auch die Futterbestände ein. Vereinzelt zwingt das Landwirte, Tiere früher als geplant schlachten zu lassen.
1: Aufatmen beim FC Bayern München. Jamal Musiala ist nach seinem schockierenden Zusammenbruch beim Testspiel am Wochenende gegen Leipzig wieder auf dem Weg der Besserung. Laut medizinischer Abteilung der Münchner war die Hitze schuld an seinem Kollaps. Musiala soll schon in den nächsten Tagen wieder in das Mannschaftstraining zurückkehren können.
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1: Im Moment lockern die Wolken immer mehr auf bei Tiefstwerten zwischen 11 und 15 Grad. Heute ist es tagsüber dann wieder stark bewölkt. Zeitweise fällt auch Regen. Die Temperaturen, die liegen zwischen 19 und 24 Grad.
3: Jetzt das Aktuellste aus der Antenne NRW Verkehrszentrale. Achtung, auf der A2 Dortmund Richtung Hannover zwischen Dortmund Nordost und Kamenberg-Kamen. Nach einem Unfall ist die Richtungsfahrbahn gesperrt. Auch auf der A2 Hannover Richtung Dortmund zwischen Kamener Kreuz und Lünen Süd ist wegen eines Unfalls alles dicht. Auf der A44 Kassel Richtung Dortmund zwischen Unna Ost und dem Kreuz Dortmund-Unna habt ihr stockenden Verkehr. Auf der A43 Recklinghausen Richtung Wuppertal zwischen dem Kreuz Recklinghausen und Recklinghausen-Hochlamark läuft es ebenfalls stockend. Habt ihr mehr entdeckt, dann gebt gern Bescheid per WhatsApp an die 0160 339 7000.
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1: Im Moment lockern die Wolken immer mehr auf bei Tiefstwerten zwischen 11 und 15 Grad. Heute ist es tagsüber dann wieder stark bewölkt. Zeitweise fällt auch Regen. Die Temperaturen, die liegen zwischen 19 und 24 Grad.
2: Jetzt das Aktuellste aus der Antenne NRW Verkehrszentrale. Achtung, auf der A2 Dortmund Richtung Hannover zwischen Dortmund Nordost und Kamenberg-Kamen. Nach einem Unfall ist die Richtungsfahrbahn gesperrt. Auch auf der A2 Hannover Richtung Dortmund zwischen Kamener Kreuz und Lünen Süd ist wegen eines Unfalls alles dicht. Auf der A44 Kassel Richtung Dortmund zwischen Unna Ost und dem Kreuz Dortmund-Unna habt ihr stockenden Verkehr. Auf der A43 Recklinghausen Richtung Wuppertal zwischen dem Kreuz Recklinghausen und Recklinghausen-Hochlamark läuft es ebenfalls stockend. Habt ihr mehr entdeckt, dann gebt gern Bescheid per WhatsApp an die 0160 339 7000.
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1: Löwe. Es ist wichtig, dass Sie heute auf Ihre Freunde hören, um eine harmonische Beziehung aufrechtzuerhalten.
2: Jungfrau.
1: Sie brauchen mehr Pausen als sonst, um konzentriert zu sein. Nehmen Sie sich die Zeit, die Sie brauchen.
2: Waage.
1: Harmonie ist heute das Stichwort. Lassen Sie sie zu. Vor allem Ihre Familie wird es Ihnen danken.
2: Skorpion.
1: Seien Sie bereit, aus Fehlern zu lernen. Heute wartet eine wertvolle Lektion auf Sie.
2: Schütze.
1: Der Tag verläuft unspektakulär, aber am Abend fällen Sie mit Ihrem Partner zusammen eine wichtige Entscheidung.
2: Steinbock.
1: Wenn Sie eine enge Freundschaft haben, können Sie heute einander helfen, schwierige Herausforderungen zu meistern.
2: Wassermann.
1: Heute können Sie durch Kreativität und Fantasie neue Ideen entwickeln und sich selbst verwirklichen. Los geht's!
2: Fische.
1: Ein unerwartetes Angebot öffnet neue Türen in Ihrer Karriere. Nutzen Sie Ihre Entschlossenheit, um beruflichen Erfolg zu erlangen.
2: Widder.
1: Alte Wunden heilen heute besonders gut. Vergeben und vergessen Sie, vor allem wenn es um alte Freunde geht.
2: Stier.
1: Technologische Neuerungen könnten Ihre Arbeitsweise beeinflussen. Seien Sie offen für digitale Werkzeuge, die Ihre Effizienz steigern.
2: Zwillinge.
1: Ein Hindernis kann sich heute auf Ihrem Weg befinden, aber verlieren Sie nicht den Mut. Seien Sie entschlossen und bleiben Sie auf Kurs.
2: Krebs.
1: Kreative Energie erwacht in Ihnen. Sie sollten sie nutzen, um innovative Ideen umzusetzen.
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1: Ich bin Moritz Einzel. Guten Morgen. Die Bundesregierung reagiert auf die rapide wachsende Bedrohung durch Drohnen. Am Testflughafen des Deutschen Zentrums für Luft- und Raumfahrt in Kochstedt in Sachsen-Anhalt eröffnet sie heute eine Forschungseinrichtung für Drohnensicherheit. Hier sollen innovative Technologien entwickelt und unmittelbar erprobt werden. Mehr von Uli Reitinger.
2: Innenminister Dobrindt hatte die Eröffnung des neuen Technologiezentrums kurz nach dem Vorfall von Leipzig verkündet. Am Flughafen Leipzig-Halle war Anfang des Monats eine mit Sprengstoff und Zünder bestückte Drohne entdeckt worden. Das neue Zentrum soll helfen, dass die Airports und Sicherheitskräfte in Zukunft besser vorbereitet sind. Also, dass sie zum Beispiel schnell erkennen, ist es ein Angriff oder die verwirrte Drohne eines Hobbyfotografen.
1: Angesichts der jüngsten Waldbrände in Deutschland und Belgien fordern Experten einen schnelleren Umbau der Wälder hin zu widerstandsfähigen Mischwäldern. Der Präsident des Deutschen Forstwirtschaftsrates Haase meint, Deutschland müsse weg von reinen Nadelholzbeständen und den Waldumbau deutlich beschleunigen. Mischwälder gelten als wichtiger Schutz gegen Klimaextreme. Die Polizei ermittelt in Troisdorf gegen 5 Jugendliche im Alter zwischen 12 und 15 Jahren wegen schweren Vandalismus an einer Grundschule. Die Täter sollen Anfang August mehrere Klassenräume in der Schule in Troisdorf-Spich geflutet, Einrichtungsgegenstände zerstört und Wände beschmiert haben. Auch iPads, Smartboards sowie Fensterscheiben wurden beschädigt. Der Schaden wird auf mehr als 400.000 Euro geschätzt. Die Stadt hofft, dass zum Schulbeginn der Unterricht in den meisten Räumen wieder möglich ist. In Bocholt testet die Stadt neue Parksensoren, die freie Stellplätze automatisch melden. Die kleinen gelben Geräte erkennen, ob ein Parkplatz belegt oder frei ist und senden die Daten an eine App. Zunächst werden rund 200 Stellplätze zwischen Dietrichstraße und Hermannstraße ausgerüstet. Das digitale System soll nach und nach erweitert werden und gemeinsam mit den Parkhäusern ein neues Parkleitsystem für Bocholt bilden.
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1: Der Himmel ist heute die meiste Zeit von Wolken bedeckt. Zeitweise regnet es auch. Die Temperaturen liegen wie schon gestern bei maximal 20 bis 23 Grad. Bewölkt und teils regnerisch bleibt es auch in der Nacht. Es kühlt ab auf 17 bis 12 Grad. Auch morgen bleibt das Wetter erstmal ähnlich.
3: Jetzt das Aktuellste aus der Antenne NRW Verkehrszentrale. Achtung, auf der A2 Hannover Richtung Dortmund. Zwischen Kamener Kreuz und Lünen Süd ist nach einem Unfall die Richtungsfahrbahn gesperrt. Auf der Gegenseite A2 Oberhausen Richtung Hannover zwischen Dortmund-Mengede und Lünen Süd ist es dicht. Da kommt ihr nur stockend voran. Auf der A1 Münster Richtung Dortmund zwischen Kamen Zentrum und Kreuz Dortmund-Unna stockt es ebenfalls. Auf der A43 Recklinghausen Richtung Wuppertal zwischen Kreuz Recklinghausen und Recklinghausen Hochlahmark steht ihr im Stau. Habt ihr mehr entdeckt, dann gebt gern Bescheid per WhatsApp an die 0100 60 339 7000.
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4: Guten Morgen, rein geht's in den Dienstag und auch an diesem Dienstagmorgen werde ich versuchen, euch vor dem Gefängnis zu bewahren, denn mit unserem Sommeranwalt klären wir jeden Morgen hier in der Show die wichtigsten Fragen für diesen Sommer und für die Urlaubszeit. Was darf man, was sollte man lieber lassen und heute Morgen quatschen wir übers Camping oder sagen wir vielleicht lieber übers Wildcamping. Wenn wir unterwegs sind, dürfen wir dann einfach auf einer öffentlichen Wiese unser Zelt aufstellen und da übernachten? Das klären wir in 5 Minuten hier bei mir in der Show. Bleibt mal dabei.
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0: Dermot Kennedy bei Antenne NRW, die besten Hits aller Zeiten für euch. Schönen guten Morgen.
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0: Auch in dieser Woche klären wir nochmal die wichtigsten Fragen für den Sommer und für die Urlaubszeit. Heute Morgen zum Thema Camping oder besser gesagt Wildcamping, denn die Frage ist es eigentlich erlaubt, wenn wir unterwegs sind, einfach auf einer öffentlichen Wiese zu campen? Diese Frage gehen wir direkt weiter an Kilian Kost. Er ist unser Antenne NRW Sommeranwalt.
2: Er zählt raus, Wiese rauf, klingt romantisch, ist aber fast überall verboten. In Deutschland darf man nur auf zugelassenen Campingplätzen zelten. Wer sein Zelt auf einer öffentlichen Parkwiese aufstellt, begeht tatsächlich eine Ordnungswidrigkeit. Oh. Das regeln die Naturschutzgesetze der Bundesländer und die Satzungen der Gemeinden sind da sehr eindeutig. Ausnahmen gibt es wohl in Schleswig-Holstein und in Mecklenburg-Vorpommern. Dort dürfen Wanderer zu Fuß eine Nacht in der freien Natur zelten, wenn der Grundstückseigentümer damit einverstanden ist. Aber Stadtpark oder Gemeindewiese, nein. Also lieber einen Campingplatz buchen und die Natur trotzdem genießen.
0: Dankeschön, Kilian Kost, unser Antenne NRW Sommeranwalt. Der ist auch morgen.

0: früh bei mir in der Show und dann klären wir mal die Sache mit den Füßen und dem Autofenster, denn also ich habe das schon öfter gesehen, dass im Sommer der Beifahrer oder die Beifahrerin die Füße schön aus dem Autofenster streckt, also während der Fahrt.
1: Ist das in Ordnung? Geht das klar?
0: Klären wir morgen früh mit dem Antenne NRW Sommeranwalt gegen 10 vor 7 und gegen 10 vor 9. Also einschalten. Die besten Hits aller Zeiten für euch. Ich bin Marc Neugebauer. Schön, dass ihr dabei seid.

0: Guten Morgen mit Jasklin in den Dienstag. Ihr hört Antenne NRW mit den besten Hits aller Zeiten. Sie haben es geschafft. In Nordrhein-Westfalen wurde gestern ein neuer Weltrekord aufgestellt und zwar im Dauerreanimieren. Ja, Notfallsanitäter aus Wülfrath und Schwelm wollten die 72 Stunden an einer Übungspuppe schaffen. Begleitet wurde das Ganze vom DRK Wülfrath, unter anderem auch bei Instagram. Und so klang das da, als diese 72 Stunden Dauerreanimieren nach 3 Tagen und 3 Nächten erreicht wurden.
1: 5, 4, 3, 2, 1.
0: Stark. Und natürlich starke Leistung. Auch Pressesprecher Lukas Mutzberg war happy.
2: Wir haben es geschafft. 72 Stunden. Wir haben die Urkunde bekommen. Wir freuen uns riesig. Danke für eure Unterstützung.
0: Ja, und herzlichen Glückwunsch zum Weltrekord natürlich auch von Antenne NRW.
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Schönen guten Morgen, Antenne NRW hier mit den besten Hits aller Zeiten. Rein geht's in den Dienstag und wenn ihr jetzt schon wach seid und jetzt schon Antenne NRW eingeschalten habt, dann muss ich sagen, boah, bin stolz auf euch. Ihr habt die Kontrolle über euer Leben noch nicht verloren. Also wenn ihr das jetzt schon gemeistert habt, was soll denn noch schief gehen? George Michael, Freedom gibt's jetzt auf die Ohren. Ich bin Marc Neugebauer, ihr hört Antenne NRW.

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1: Ich bin Moritz Einzel, guten Morgen. Die Polizei ermittelt in Troisdorf gegen 5 Jugendliche im Alter zwischen 12 und 15 Jahren wegen schweren Vandalismus an einer Grundschule. Die Täter sollen Anfang August mehrere Klassenräume in der Schule in Troisdorf Spich geflutet, Einrichtungsgegenstände zerstört und Wände beschmiert haben. Auch iPads, Smartboards sowie Fensterscheiben wurden beschädigt. Der Schaden wird auf mehr als 400.000 Euro geschätzt. Die Stadt hofft, dass zum Schulbeginn der Unterricht in den meisten Räumen wieder möglich ist. In Bocholt testet die Stadt neue Parksensoren, die freie Stellplätze automatisch melden. Die kleinen gelben Geräte erkennen, ob ein Parkplatz belegt oder frei ist und senden die Daten an eine App. Zunächst werden rund 200 Stellplätze zwischen Dietrichstraße und Hermannstraße ausgerüstet. Das digitale System soll nach und nach erweitert werden und gemeinsam mit den Parkhäusern ein neues Parkleitsystem für Bocholt bilden.
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1: Der Himmel ist heute die meiste Zeit von Wolken bedeckt. Zeitweise regnet es auch. Die Temperaturen liegen wie schon gestern bei maximal 20 bis 23 Grad. Bewölkt und teils regnerisch bleibt es auch in der Nacht. Es kühlt ab auf 17 bis 12 Grad. Auch morgen bleibt das Wetter erstmal ähnlich.
2: Jetzt das Aktuellste aus der Antenne NRW Verkehrszentrale. Achtung, auf der A2 Hannover Richtung Dortmund. Zwischen Kamener Kreuz und Lünen Süd ist nach einem Unfall die Richtungsfahrbahn gesperrt. Auf der Gegenseite A2 Oberhausen Richtung Hannover zwischen Dortmund-Mengede und Lünen Süd ist es dicht. Da kommt ihr nur stockend voran. Auf der A1 Münster Richtung Dortmund zwischen Kamen Zentrum und Kreuz Dortmund-Unna stockt es ebenfalls. Auf der A43 Recklinghausen Richtung Wuppertal zwischen Kreuz Recklinghausen und Recklinghausen Hochlahmark steht ihr im Stau. Habt ihr mehr entdeckt, dann gebt gern Bescheid per WhatsApp an die 0100 60 339 7000.
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3: Der Montag liegt hinter uns. Wunderschönen guten Morgen. Rein geht's in den Dienstag. Und auch an diesem Dienstagmorgen starten wir mit guten Nachrichten in den Tag. Natürlich. Gleich gibt's die Good News auf die Ohren. Und da lernen wir heute Morgen, dass man auch ohne den Lottoschein mit den richtigen Lottozahlen drauf Millionen über Millionen im Lotto gewinnen kann.
4: Hä? Wie soll das denn gehen?
3: Ja, das hört ihr in 5 Minuten bei mir in den Good News. Ich würde ja mal dabei bleiben.
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0: Teddy Swims, Lose Control bei Antenne NRW. Die besten Hits aller Zeiten für euch. Guten Morgen und gleich noch mehr Hits. Marit Larsen hört ihr gleich bei uns und davor noch Madonna.
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0: Hier nur gute, nur schöne Nachrichten und heute Morgen schon wieder, muss man sagen, ein sehr kurioser Fall über eine Lottogewinnerin. Denn eine Frau aus Wales hat eigentlich umgerechnet 14 Millionen Euro gewonnen. Ja, also eigentlich. Das Problem war nämlich, dieser Lottoschein ist im Müll gelandet. Und zwar, jetzt kommt's aber, weil das Gerät im Lottoladen keinen Gewinn angezeigt hat, als ihre Mutter den Schein checken ließ. So, da kam der Zettel natürlich weg. Das will man auch damit. Das Ding ist aber, Kath aus Wales spielt seit 20 Jahren wirklich immer dieselben Zahlen. Also sie kennt ihre Zahlen in- und auswendig. Und als sie in der Zeitung die gezogenen Zahlen gelesen hat, wusste sie auch sofort, ich habe gewonnen. 14 Millionen Euro. Ja, Problem war ja nur, im Lottoladen wurde eben kein Gewinn angezeigt und der Lottoschein entsorgt. So, der Fall wurde dann seitens des Lottobetreibers 4 Wochen lang geprüft. Es gab zum Glück noch Kaufbelege und natürlich auch die Bilder der Überwachungskamera, als die Mutter im Lottoladen war. Und jetzt kommen wir zur guten Nachricht heute Morgen. Sie wird ihre 14 Millionen bekommen, obwohl der Original-Lottoschein weg ist. So, es gibt da jetzt nur noch eine Frist bis zum 3. Dezember. Wenn bis dahin niemand mit diesem Lottoschein auftaucht, wovon wir jetzt einfach mal ausgehen, dann landet die Kohle, dann landen die umgerechnet 14 Millionen Euro auf ihrem Konto. Was für eine verrückte Geschichte, oder?
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0: Schönen Dienstagmorgen mit Marit Larsen bei Antenne NRW. Die besten Hits aller Zeiten für euch.
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Die besten Hits aller Zeiten. Antenne NRW ist hier. Wunderschönen guten Morgen euch. So, meine letzte Woche Antenne NRW, bevor ich mich für 3 Wochen in den Urlaub verabschiede. Ich habe gestern erstmal Unterwäsche nachbestellt, nachdem ich gesehen habe, das wird nicht reichen für den Urlaub. So, vielleicht kennt ihr das Problem. Alicia Keys jetzt für euch. Ich bin Marc Neugebauer. Schönen Start in den Dienstag. Tschüss.

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1: Ich bin Moritz Einzel. Guten Morgen. Der Kampf gegen die verheerenden Flächenbrände im belgischen Naturschutzgebiet Hohes Venn dauert an. Auch deutsche Einsatzkräfte sind beteiligt. Gestern hatte Regen den Einsatzkräften in die Hände gespielt. Allerdings bleibt das Feuer unberechenbar. Claudia Wächter berichtet.
2: Wir bereiten uns auf eine ganz neue Lage vor, sagte einer der Einsatzleiter, denn starker Wind könnte die Flammen wieder Richtung Monschau treiben, die idyllische Stadt direkt im Grenzgebiet. Immerhin, es soll heute wieder regnen und das macht etwas Hoffnung, doch schon jetzt sind riesige Flächen im belgischen Naturschutzgebiet schwarz verkohlt. Ein großes Problem ist auch der Torfboden dort, der brennt tief unter der Erde.
1: Weil er seine Wohnung angezündet hat, muss ein Mann aus Goch in die Psychiatrie. Das Landgericht Kleve hat ihn wegen versuchten Mordes an seiner Vermieterin zu einer Haftstrafe von 8 Jahren verurteilt. Er wird aber zunächst in einem psychiatrischen Krankenhaus untergebracht. Der 34-Jährige hatte das Feuer gelegt, nachdem er sich mit seiner Vermieterin gestritten hatte. Die 70-Jährige hat sich mittlerweile von ihren Verletzungen erholt, das Haus ist aber unbewohnbar. Der Brüsseler Platz ist bei Feiernden in Köln gerade im Sommer sehr beliebt. Die Folge, es wird häufig lauter. Weil die Stadt so wenig gegen den Lärm macht, muss sie 5.000 Euro Zwangsgeld zahlen. Diese Entscheidung aus der Vorinstanz hat das Oberverwaltungsgericht von NRW jetzt nochmal bestätigt. Anwohner klagen seit Jahren gegen die Ruhestörungen. Beim Masters in Cincinnati hat French Open-Sieger Alexander Zverev das Achtelfinale erreicht. Deutschlands bester Tennisspieler besiegte den Franzosen Terence Adman in 2 Sätzen. Doch Zverev tat sich schwer. In beiden Durchgängen behielt er erst im Tiebreak die Oberhand.
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1: Der Himmel ist heute die meiste Zeit von Wolken bedeckt. Zeitweise regnet es auch. Die Temperaturen liegen wie schon gestern bei maximal 20 bis 23 Grad. Bewölkt und teils regnerisch bleibt es auch in der Nacht. Es kühlt ab auf 17 bis 12 Grad. Auch morgen bleibt das Wetter erstmal ähnlich.
3: Jetzt das Aktuellste aus der Antenne NRW Verkehrszentrale. A1 Köln Richtung Euskirchen zwischen Köln-Bocklemünd und dem Kreuz Köln-West, da ist eine ungesicherte Unfallstelle. Auf der A2 Hannover Richtung Dortmund ist zwischen dem Kamener Kreuz und Lünen Süd nach einem Unfall die Richtungsfahrbahn gesperrt. Auf der A1 Münster Richtung Dortmund zwischen dem Kamener Kreuz und dem Kreuz Dortmund-Unna braucht ihr mindestens 18 Minuten länger. Und auf der A2 Oberhausen Richtung Hannover zwischen Dortmund-Mengede und Lünen-Süd stehen nach einem Unfall rund 13 Minuten plus an. Die Fahrbahn ist dort gesperrt. Habt ihr mehr entdeckt? Dann gebt gern Bescheid per WhatsApp an die 0160 339 7000.
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4: Guten Morgen, schönen Start in den Dienstag euch allen. Ich habe mal eine Frage an euch. Angenommen, ihr würdet nach Thailand wollen. Welches Verkehrsmittel würdet ihr wählen, um da schnellstmöglich hinzukommen? Behauptet jetzt mal, die meisten von euch haben mit Flugzeug geantwortet. Nicht so Philipp aus Niederzier im Kreis Düren, denn der trampt über 17.000 Kilometer, um von NRW aus nach Thailand zu kommen. Warum genau er das tut? Er hat ein großes Ziel und wo er gerade ist, wie die letzten Tage so waren, all das bequatschen wir gleich in 5 Minuten mit ihm persönlich hier bei mir in der Show. Bleibt mal dabei.
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0: Guten Morgen, ihr hört Antenne NRW, die besten Hits aller Zeiten für euch gleich mit Falco, der Kommissar. Von NRW aus nach Thailand trampen, um dann irgendwann dort die Verlobte zu heiraten. Das ist das Ziel von Philipp aus Niederzieher im Kreis Düren. Über 17.000 Kilometer stehen an. Aktuell ist er in der Türkei und jetzt bei mir in der Show. Guten Morgen.
1: Hi, grüß dich.
0: Hey, hallo zusammen. Du bist schon eine Woche lang oder über eine Woche jetzt unterwegs. Erstmal, wie geht's dir?
1: Eigentlich geht's mir gut. Ich hatte gestern ein kleines mentales Breakdown. Kurz, weil ich den ganzen Tag nicht mitgenommen wurde an der Autobahn. Stand, aber dann habe ich gestern einen guten Ride erwischt und mir geht's super.
0: Und jetzt müssen wir mal aufklären, das Ziel ist die Hochzeit. Was ist los? Warum nimmst du das auf dich?
1: Meine Verlobte kommt aus Thailand und wir heiraten eben Ende Oktober in Thailand. Warum nimmst du das auf mich? Also ich würde sagen aus der Erfahrung, weil jeden Morgen aufzuwachen, nicht zu wissen, wo ich lande am Ende des Tages, jeden Tag

0: Treffe ich neue Leute, höre neue Stories. Deshalb mache ich das, glaube ich, eigentlich der überwiegende Grund.
1: Und fliegen wäre zu einfach gewesen, ne?
2: Fliegen kann jeder.
1: Also, ja, sag mal, wie ist das Abenteuer bis jetzt?
0: Erschreckend gut, dass man doch feststellt, wie hilfsbereit die ganzen Menschen sind, egal in welchem Land, ob in Deutschland, in Slowenien, in Kroatien, egal wo. Ich wurde immer mitgenommen und ja, das ist schon faszinierend.
1: Wie machst du das finanziell auf deiner Reise? Bist du ja doch ein bisschen unterwegs?
0: Ich probiere natürlich low budget zu leben, also mit kleinem Tagesbudget. Wenn es mal sein muss, wie zum Beispiel vor 2 Tagen, da waren meine beiden Handys leer und meine Powerbanks, da blieb mir nichts anderes übrig, außer in ein Hotel zu gehen. Aber soweit es geht, probiere ich im Zelt zu schlafen, an den Raststätten oder da, wo ich gerade bin und ja, auf mein Geld zu achten.
1: Und alles durchs Trampen, ist da manchmal auch ein mulmiges Gefühl dabei?
0: Bis jetzt nicht. Ich steige auch nicht bei jedem ein. Es gab 2 Leute, wo ich nicht eingestiegen bin. Die haben mir einfach das Gefühl gegeben, ja, da will ich nicht mitfahren und ja, dann steige ich nicht ein. Aber sonst, nee.
1: Wir sind sehr gespannt, was du noch alles erlebst auf deinem Weg. Ja, Philipp aus Niederzier im Kreis Düren trampt über 17.000 Kilometer nach Thailand für seine Hochzeit, weil alles andere einfach viel zu einfach und zu langweilig wäre. So fasse ich das einfach mal zusammen. Hab eine tolle Zeit. Genau. Bitte pass auf dich auf, ja?
0: Super, vielen Dank. Bis dann.
1: Ja, was sagt ihr zu dieser Geschichte? Ja, würdet ihr euch das trauen? Meldet euch gerne mal rein in die Show heute Morgen via WhatsApp 0160 339 7000. Und alles verfolgen könnt ihr übrigens auch auf Philipps Insta-Account Philly. Und wenn ihr den direkten Link dahin wollt, einfach auch eine WhatsApp schicken. Lass ich euch zukommen. Die besten Hits aller Zeiten hier bei Antenne NRW. Schön, dass ihr dabei seid.

0: Die besten Hits aller Zeiten. Travis bei Antenne NRW. Wunderschönen guten Morgen euch. Ich hoffe, ihr kommt heute Morgen entspannt an, denn die Autofahrer und Autofahrerinnen in Deutschland werden immer aggressiver. Ja, es wird immer mehr gedrängelt und gepöbelt, das zeigt eine neue Langzeitstudie. Über die Hälfte der Autofahrenden haben in dieser Studie angegeben, sich sofort abreagieren zu müssen, wenn sie sich über andere ärgern. Außerdem hat fast die Hälfte zugegeben zu drängeln, wenn ihnen die Person im Auto davor zu langsam unterwegs ist. Also das ist schon ordentlich. Übrigens bei den Radfahrern und Radfahrerinnen, ihr braucht gar nicht lachen, da sieht's nicht besser aus. Die werden laut Studie auch immer aggressiver. So, und diese Sendung hier soll ja auch so eine kleine Therapiestunde für uns alle sein. Deswegen ist heute Morgen die Frage an euch, was regt euch im Straßenverkehr denn besonders auf? Ja? Also egal, ob ihr mit dem Auto oder mit dem Fahrrad unterwegs seid, lasst uns diese Situation mal sammeln. Ja? Lasst es ruhig raus heute Morgen. Vielleicht hilft's ja. Was kotzt euch im Straßenverkehr richtig an? WhatsApp in die Show 0160 339 7000.
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Das sind die besten Hits aller Zeiten für euch. Harpo Movistar bei Antenne NRW. Ich bin Marc Neugebauer. Wunderschönen guten Morgen euch um 7:58. So, dann bringen wir euch gleich mal auf den aktuellen Stand der Dinge. Gleich um 7:30 NRW in 60 Sekunden. Da schauen wir auch nach Köln, denn die Stadt Köln muss jetzt eine Strafe zahlen. Warum genau und wie hoch, das hört ihr gleich bei uns in NRW in 60 Sekunden. Davor noch Nico Santos, Weekend Lover. Schön, dass ihr eingeschaltet habt.

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1: Ich bin Moritz Einzel, guten Morgen. Weil er seine Wohnung angezündet hat, muss ein Mann aus Goch in die Psychiatrie. Das Landgericht Kleve hat ihn wegen versuchten Mordes an seiner Vermieterin zu einer Haftstrafe von 8 Jahren verurteilt. Er wird aber zunächst in einem psychiatrischen Krankenhaus untergebracht. Der 34-Jährige hatte das Feuer gelegt, nachdem er sich mit seiner Vermieterin gestritten hatte. Die 70-Jährige hat sich mittlerweile von ihren Verletzungen erholt, das Haus ist aber unbewohnbar. Der Brüsseler Platz ist bei Feiernden in Köln gerade im Sommer sehr beliebt. Die Folge, es wird häufig lauter. Weil die Stadt so wenig gegen den Lärm macht, muss sie 5.000 Euro Zwangsgeld zahlen. Diese Entscheidung aus der Vorinstanz hat das Oberverwaltungsgericht von NRW jetzt nochmal bestätigt. Anwohner klagen seit Jahren gegen die Ruhestörungen.
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1: Der Himmel ist heute die meiste Zeit von Wolken bedeckt. Zeitweise regnet es auch. Die Temperaturen liegen wie schon gestern bei maximal 20 bis 23 Grad. Bewölkt und teils regnerisch bleibt es auch in der Nacht. Es kühlt ab auf 17 bis 12 Grad. Auch morgen bleibt das Wetter erstmal ähnlich.
2: Jetzt das Aktuellste aus der Antenne NRW Verkehrszentrale. A1 Köln Richtung Euskirchen zwischen Köln-Bocklemünd und dem Kreuz Köln-West, da ist eine ungesicherte Unfallstelle. Auf der A2 Hannover Richtung Dortmund ist zwischen dem Kamener Kreuz und Lünen Süd nach einem Unfall die Richtungsfahrbahn gesperrt. Auf der A1 Münster Richtung Dortmund zwischen dem Kamener Kreuz und dem Kreuz Dortmund-Unna braucht ihr mindestens 18 Minuten länger. Und auf der A2 Oberhausen Richtung Hannover zwischen Dortmund-Mengede und Lünen-Süd stehen nach einem Unfall rund 13 Minuten plus an, die Fahrbahn ist dort gesperrt. Habt ihr mehr entdeckt, dann gebt gern Bescheid per WhatsApp an die 0160 339 7000.
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3: Guten Morgen, schönen Start in den Dienstag und gute Nachrichten an diesem Dienstagmorgen für alle unter euch, denen ich ab und zu ein bisschen zu laut, zu nervig bin. Es sind nur noch ein paar Tage. Ab Montag bin ich 3 Wochen lang weg, 3 Wochen lang im Urlaub. Und darüber diskutieren wir auch heute Morgen bei Ist es okay? Wir diskutieren jeden Dienstag und heute Morgen über die Frage, ist es okay, wenn ich im Urlaub einfach mal abschalte? Also soll konkret heißen, ist es okay, im Urlaub nicht auf Nachrichten von Kollegen und Kolleginnen zu reagieren? Oh, ihr könnt gerne schon mal eine Nachricht reinschicken in die Show und in circa 5 Minuten diskutieren wir dann hier.
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0: Donna Luis ist das bei Antenne NRW. Die besten Hits aller Zeiten für euch. Guten Morgen und gleich noch mehr Hits, unter anderem von Heinz-Rudolf Kunze und davor noch Michael Patrick Kelly mit Ray Garvey.
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0: Hier an dieser Stelle wird jede Woche diskutiert. Es sind meine letzten Tage vor dem Urlaub. Ab Montag bin ich 3 Wochen weg. Da könnt ihr euch mal ein bisschen erholen von mir und passend dazu heute Morgen an euch die Frage, ist es okay, wenn ich dann während meines Urlaubs wirklich komplett abschalte? Soll heißen, ist es okay, wenn man im Urlaub nicht auf Nachrichten von Kollegen und Kolleginnen reagiert? So, Mike hat sich dazu schon in die Show gemeldet.
2: Ja. Wenn wir von Arbeitskollegen sprechen, reden wir von Kollegen im Sinne von Kumpels. Gute Kollegen, gute Kumpels, die können mich immer erreichen.
0: Ja gut, das ist klar. Ich rede aber tatsächlich von Arbeitskollegen und Arbeitskolleginnen. Ist es okay, auf Nachrichten und E-Mails während des Urlaubs nicht zu reagieren, wenn es um die Arbeit geht? Kerstin hat sich dazu auch reingemeldet.
3: Das ist eine total schwierige Frage. Ich habe das eine ganze Zeit lang gemacht. Heute sehe ich das anders. Also je nach Branche würde ich sagen, es ist vollkommen okay, weil ganz ehrlich, wir haben keine OP am offenen Herzen.
0: So.
3: Insofern, die Welt kommt auch mal kurz ohne mich klar. Urlaub ist Urlaub.
0: Das sagt Kerstin. Danke dir. So, was sagt denn der Rest von euch? Ist es okay, während des Urlaubs nicht auf Nachrichten und E-Mails von Arbeitskollegen und Kolleginnen und vor allem auch nicht auf die Nachrichten vom Chef zu reagieren? Eure Meinung gerne direkt in die Show heute Morgen. Und übrigens, für euch bin ich jederzeit erreichbar. Also ich glaube, das versteht sich von selbst. Also deswegen folgt mir gerne mal bei Instagram, Marc am Morgen.
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0: Das ist der Sound von Antenne NRW. Wir spielen euch die besten Hits aller Zeiten. Heinz-Rudolf Kunze, Dein ist mein ganzes Herz. Schön, dass ihr dabei seid. Na, das wäre doch wirklich mal ein außergewöhnliches Urlaubsmitbringsel. Ich meine, es werden ja immer wieder Dinge am Strand angespült. Ich würde aber mal behaupten, das gab's noch nicht so oft, wenn überhaupt. Eine Touristin hat an einem Strand in Italien im Adria-Urlaub eine Urne gefunden. Ja, ihr habt richtig gehört. Eine Urne hat sie gefunden. Die hat sie dann mal direkt an der Strandbar abgegeben und Gott sei Dank wurde das Teil dann nicht als Cocktailshaker missbraucht, denn da war tatsächlich noch Asche eines Verstorbenen drin. Am Ende landete diese Urne erstmal beim Bürgermeister und jetzt ist natürlich die Frage, wie kam diese Urne an diesen italienischen Strand? Ja, entweder durch eine Seebestattung und sie wurde durch die Strömung eben wieder angespült oder sie wurde vielleicht absichtlich am Strand liegen gelassen. Man weiß es noch nicht. Schauen wir mal. Wobei, so letzter Wille Strandurlaub wäre schon irgendwie auch eine schöne Geschichte, oder?
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Jojo, Leave, Get Out bei Antenne NRW, die besten Hits aller Zeiten für euch. 5 vor 8 ist es, ich bin Marc Neugebauer, wunderschönen guten Morgen. Lasst uns mal kurz auf die Straßen schauen, diese Meldung habe ich für euch. Die A2 Hannover Richtung Dortmund ist zwischen dem Kamener Kreuz und Lünen Süd nach einem Unfall mit einem Schwertransporter aktuell gesperrt. Auch in der Gegenrichtung ist die A2 gesperrt zwischen Dortmund Nordost und Kamen-Bergkamen. Aktuell 3 Kilometer Stau ab dem Kreuz Dortmund Nordwest. Wenn ihr noch irgendwas habt, meldet euch gerne in der Show. Was sonst noch los ist auf den Straßen in NRW, das hört ihr auch gleich kurz nach 8, direkt aus der Antenne NRW Verkehrszentrale. Gute Fahrt euch!

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1: Ich bin Moritz Einzel. Guten Morgen. Waldbrände werden in Deutschland bekanntermaßen ein immer größeres Thema. Die Feuerwehren kommen zwar damit klar, wären aber gerne besser vorbereitet. Das hat Siegfried Meier gesagt, der Bundesvorsitzende der Deutschen Feuerwehrgewerkschaft im ZDF.
2: Es gibt ja den Satz, in Deutschland werden mehr Feuer gelöscht durch Tinte als durch Wasser. Und das würde uns hier auch helfen, dass Feuer im Wald bedacht wird, planerisch, strategisch bedacht wird.
1: Schon im Vorfeld könnten Schneisen gegen Waldbrände angelegt werden, so Meier. Außerdem müsse die Wasserversorgung sichergestellt werden. Da sei man bisher auf Hilfe aus der Landwirtschaft angewiesen. Feuerwehrleute bräuchten zudem leichtere Ausrüstung und geländegängige Fahrzeuge. Die Polizei ermittelt in Troisdorf gegen 5 Jugendliche im Alter zwischen 12 und 15 Jahren wegen schweren Vandalismus an einer Grundschule. Die Täter sollen Anfang August mehrere Klassenräume in der Schule in Troisdorf Spich geflutet, Einrichtungsgegenstände zerstört und Wände beschmiert haben. Auch iPads, Smartboards sowie Fensterscheiben wurden beschädigt. Der Schaden wird auf mehr als 400.000 Euro geschätzt. Die Stadt hofft, dass zum Schulbeginn der Unterricht in den meisten Räumen wieder möglich ist. In Bocholt testet die Stadt neue Parksensoren, die freie Stellplätze automatisch melden. Die kleinen gelben Geräte erkennen, ob ein Parkplatz belegt oder frei ist und senden die Daten an eine App. Zunächst werden rund 200 Stellplätze zwischen Dietrichstraße und Hermannstraße ausgerüstet. Das digitale System soll nach und nach erweitert werden und gemeinsam mit den Parkhäusern ein neues Parkleitsystem für Bocholt bilden. Gut 2 Wochen nach Kritik an FIFA-Präsident Infantino hat sich der Fußball-Weltverband von seinem Betriebsdirektor Kevin Lamour getrennt. Die FIFA dankte ihm offiziell für seine Dienste über 2 Jahre. Lamour hatte sich mit einem offenen Brief gegen das Vorhaben Infantinos gestellt, Anteile an der Fußball-WM und anderen Turnieren an Investoren zu verkaufen.
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1: Der Himmel ist heute die meiste Zeit von Wolken bedeckt. Zeitweise regnet es auch. Die Temperaturen liegen wie schon gestern bei maximal 20 bis 23 Grad. Bewölkt und teils regnerisch bleibt es auch in der Nacht. Es kühlt ab auf 17 bis 12 Grad. Auch morgen bleibt das Wetter erstmal ähnlich.
3: Jetzt das Aktuellste aus der Antenne NRW Verkehrszentrale. A1 Köln Richtung Euskirchen zwischen Köln-Bocklemünd und Kreuz Köln-West. Achtung, da ist eine ungesicherte Unfallstelle. Auf der A2 Oberhausen Richtung Hannover zwischen Dortmund-Nengede und Lünen-Süd steht ihr wegen eines Unfalls und gesperrter Fahrbahn rund 28 Minuten länger. Auf der A44 Kassel Richtung Dortmund zwischen Kreuz Werl und Kreuz Dortmund-Unna habt ihr 27 Minuten plus. Und auf der A2 Hannover Richtung Dortmund zwischen Böhnen und Kamen-Bergkamen geht wegen eines Unfalls bei gesperrter Fahrbahn kaum was, plant etwa 6 Minuten mehr ein. Habt ihr mehr entdeckt, dann gebt gern Bescheid per WhatsApp an die 0160 339 7000.
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4: Guten Morgen! Rein geht's in den Dienstag und auch an diesem Dienstagmorgen werde ich versuchen, euch vor dem Gefängnis zu bewahren, denn mit unserem Sommeranwalt klären wir jeden Morgen hier in der Show die wichtigsten Fragen für diesen Sommer und für die Urlaubszeit. Was darf man? Was sollte man lieber lassen? Und heute Morgen quatschen wir übers Camping oder sagen wir vielleicht lieber übers Wildcamping. Wenn wir unterwegs sind, dürfen wir dann einfach auf einer öffentlichen Wiese unser Zelt aufstellen und da übernachten? Das klären wir in 5 Minuten hier bei mir in der Show. Bleibt mal dabei.
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0: Morgen mit Purple Disco Machine und Sophie and the Giants. 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
1: Auch in dieser Woche klären wir nochmal die wichtigsten Fragen für den Sommer und für die Urlaubszeit. Heute Morgen zum Thema Camping oder besser gesagt Wildcamping, denn die Frage ist es eigentlich erlaubt, wenn wir unterwegs sind, einfach auf einer öffentlichen Wiese zu campen? Diese Frage gehen wir direkt weiter an Kilian Kost, er ist unser Antenne NRW Sommeranwalt.
2: Er zählt raus, Wiese rauf, klingt romantisch, ist aber fast überall verboten. In Deutschland darf man nur auf zugelassenen Campingplätzen zelten. Wer sein Zelt auf einer öffentlichen Parkwiese aufstellt, begeht tatsächlich eine Ordnungswidrigkeit. Oh. Das regeln die Naturschutzgesetze der Bundesländer und die Satzungen der Gemeinden sind da sehr eindeutig. Ausnahmen gibt es wohl in Schleswig-Holstein und in Mecklenburg-Vorpommern. Dort dürfen Wanderer zu Fuß eine Nacht in der freien Natur zelten, wenn der Grundstückseigentümer damit einverstanden ist. Aber Stadtpark oder Gemeindewiese, nein. Also lieber einen Campingplatz buchen und die Natur trotzdem genießen.
1: Dankeschön, Kilian Kost, unser Antenne NRW Sommeranwalt. Der ist auch morgen früh bei mir in der Show und dann klären wir mal die Sache mit den Füßen und dem Autofenster. Denn also ich habe das schon öfter gesehen, dass im Sommer der Beifahrer oder die Beifahrerin die Füße schön aus dem Autofenster streckt, also während der Fahrt. Und ist das in Ordnung? Geht das klar? Klären wir morgen früh mit dem Antenne NRW Sommeranwalt gegen 10 vor 7 und gegen 10 vor 9. Also einschalten. Die besten Hits aller Zeiten für euch. Ich bin Marc Neugebauer. Schön, dass ihr dabei seid.

0: Wunderschönsten guten Morgen euch. Antenne NRW ist hier mit den besten Hits aller Zeiten und wir haben noch mehr davon. Gleich unter anderem Timbaland und One Republic. Apologize. Sie haben es geschafft. In Nordrhein-Westfalen wurde gestern ein neuer Weltrekord aufgestellt und zwar im Dauerreanimieren. Ja, Notfallsanitäter aus Wülfrath und Schwelm wollten die 72 Stunden an einer Übungspuppe schaffen. Begleitet wurde das Ganze vom DRK Wülfrath, unter anderem auch bei Instagram. Und so klang das da, als diese 72 Stunden Dauerreanimieren nach 3 Tagen und 3 Nächten erreicht wurden.
1: 5, 4, 3, 2, 1.
0: Stark. Und natürlich starke Leistung. Auch Pressesprecher Lukas Mutzberg war happy.
2: Wir haben es geschafft. 72 Stunden. Wir haben die Urkunde bekommen. Wir freuen uns riesig. Danke für eure Unterstützung.
0: Ja, und herzlichen Glückwunsch zum Weltrekord natürlich auch von Antenne NRW.
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Timbaland und One Republic bei Antenne NRW. Die besten Hits aller Zeiten für euch. 8:35. Wunderschönen guten Morgen. So, wer guten Morgen NRW hört, startet top informiert in den Tag. Gleich für euch NRW in 60 Sekunden. Da schauen wir unter anderem nach Troisdorf, denn da ermittelt die Polizei gerade gegen 5 Jugendliche im Alter zwischen 12 und 15. Warum? Hört ihr gleich bei uns. Und in Bocholt, da werden neue Parksensoren getestet. Die könnten euch das Leben in Zukunft ein bisschen einfacher machen. Warum? Auch das gleich gegen 9:30 in NRW in 60 Sekunden. Davor noch The Cure, Friday I'm in Love, hier bei Antenne NRW. Schön, dass ihr dabei seid.

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1: Ich bin Moritz Einzel, guten Morgen. Die Polizei ermittelt in Troisdorf gegen 5 Jugendliche im Alter zwischen 12 und 15 Jahren wegen schweren Vandalismus an einer Grundschule. Die Täter sollen Anfang August mehrere Klassenräume in der Schule in Troisdorf Spich geflutet, Einrichtungsgegenstände zerstört und Wände beschmiert haben. Auch iPads, Smartboards sowie Fensterscheiben wurden beschädigt. Der Schaden wird auf mehr als 400.000 Euro geschätzt. Die Stadt hofft, dass zum Schulbeginn der Unterricht in den meisten Räumen wieder möglich ist. In Bocholt testet die Stadt neue Parksensoren, die freie Stellplätze automatisch melden. Die kleinen gelben Geräte erkennen, ob ein Parkplatz belegt oder frei ist und senden die Daten an eine App. Zunächst werden rund 200 Stellplätze zwischen Dietrichstraße und Hermannstraße ausgerüstet. Das digitale System soll nach und nach erweitert werden und gemeinsam mit den Parkhäusern ein neues Parkleitsystem für Bocholt bilden.
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1: Der Himmel ist heute die meiste Zeit von Wolken bedeckt. Zeitweise regnet es auch. Die Temperaturen liegen wie schon gestern bei maximal 20 bis 23 Grad. Bewölkt und teils regnerisch bleibt es auch in der Nacht. Es kühlt ab auf 17 bis 12 Grad. Auch morgen bleibt das Wetter erstmal ähnlich.
2: Jetzt das Aktuellste aus der Antenne NRW Verkehrszentrale. A1 Köln Richtung Euskirchen zwischen Köln-Bocklemünd und Kreuz Köln-West. Achtung, da ist eine ungesicherte Unfallstelle. Auf der A2 Oberhausen Richtung Hannover zwischen Dortmund-Mengede und Lünen-Süd steht ihr wegen eines Unfalls und gesperrter Fahrbahn rund 28 Minuten länger. Auf der A44 Kassel Richtung Dortmund zwischen Kreuz Werl und Kreuz Dortmund-Unna habt ihr 27 Minuten plus. Und auf der A2 Hannover Richtung Dortmund zwischen Böhnen und Kamenberg-Kamen geht wegen eines Unfalls bei gesperrter Fahrbahn kaum was, plant etwa 6 Minuten mehr ein. Habt ihr mehr entdeckt, dann gebt gern Bescheid per WhatsApp an die 0160 339 7000.
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3: Der Montag liegt hinter uns. Wunderschönen guten Morgen. Rein geht's in den Dienstag. Und auch an diesem Dienstagmorgen starten wir mit guten Nachrichten in den Tag. Natürlich. Gleich gibt's die Good News auf die Ohren. Und da lernen wir heute Morgen, dass man auch ohne den Lottoschein mit den richtigen Lottozahlen drauf Millionen über Millionen im Lotto gewinnen kann.
4: Hä? Wie soll das denn gehen?
3: Ja, das hört ihr in 5 Minuten bei mir in den Good News. Ich würde ja mal dabei bleiben.
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0: Schön, dass ihr dabei seid. Antenne NRW ist hier mit den besten Hits aller Zeiten und gleich mit Herbert Grönemeyer.
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0: Hier nur gute, nur schöne Nachrichten und heute Morgen schon wieder, muss man sagen, ein sehr kurioser Fall über eine Lottogewinnerin. Denn eine Frau aus Wales hat eigentlich umgerechnet 14 Millionen Euro gewonnen. Ja, also eigentlich. Das Problem war nämlich, dieser Lottoschein ist im Müll gelandet. Und zwar, jetzt kommt's aber, weil das Gerät im Lottoladen keinen Gewinn angezeigt hat, als ihre Mutter den Schein checken ließ. So, da kam der Zettel natürlich weg. Das will man auch damit. Das Ding ist aber, Kath aus Wales spielt seit 20 Jahren wirklich immer dieselben Zahlen. Also sie kennt ihre Zahlen in- und auswendig. Und als sie in der Zeitung die gezogenen Zahlen gelesen hat, wusste sie auch sofort, ich habe gewonnen. 14 Millionen Euro. Ja, Problem war ja nur, im Lottoladen wurde eben kein Gewinn angezeigt und der Lottoschein entsorgt. So, der Fall wurde dann seitens des Lottobetreibers 4 Wochen lang geprüft. Es gab zum Glück noch Kaufbelege und natürlich auch die Bilder der Überwachungskamera, als die Mutter im Lottoladen war. Und jetzt kommen wir zur guten Nachricht heute Morgen. Sie wird ihre 14 Millionen bekommen, obwohl der Original-Lottoschein weg ist. So, es gibt da jetzt nur noch eine Frist bis zum 3. Dezember. Wenn bis dahin niemand mit diesem Lottoschein auftaucht, wovon wir jetzt einfach mal ausgehen, dann landet die Kohle, dann landen die umgerechnet 14 Millionen Euro auf ihrem Konto. Was für eine verrückte Geschichte, oder?
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0: Queen, Somewhere Only We Know bei Antenne NRW. Die besten Hits aller Zeiten für euch. Guten Morgen.
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Der perfekte Sound zum Start in den Tag. Antenne NRW hier mit den besten Hits aller Zeiten. Wunderschönen guten Morgen. Schön, dass ihr mit dabei seid. So, wir müssen kurz auf die Straßen schauen. Diese Vollsperrung an der A2 wird wohl noch ein bisschen dauern. Heute Nacht ist einem Schwertransporter zwischen Kamen-Bergkamen und Lünen-Süd ein Reifen geplatzt und dieser Schwertransporter ist dann umgekippt. Der hat einen großen Kran geladen und der ist dann teilweise über die Mittelleitplanke gekippt. Deswegen die A2 bei Kamen in beiden Richtungen voll gesperrt. Bergungsarbeiten werden wohl noch bis Mittag dauern. Die Vollsperrung wird sich noch länger ziehen. Alle aktuellen Infos zur A2 dann auch gleich kurz nach 9 direkt aus der Antenne NRW Verkehrszentrale. Gute Fahrt euch jetzt mit Namika und Lieblingsmensch hier bei Antenne NRW.

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1: Ich bin Moritz Einzel. Guten Morgen. Der Deutsche Bauernverband stellt heute seine Erntebilanz vor. Nach wochenlanger Trockenheit und Hitze zeichnen sich deutliche Einbußen bei Getreide und Raps ab. Landwirtschaftsminister Rainer rechnet aber erstmal nicht mit höheren Lebensmittelpreisen für die Verbraucher. Das hat der CSU-Politiker im ZDF gesagt.
2: Weil die Lebensmittelpreise hängen auch noch von vielen anderen Faktoren ab. Von der Lieferkette, vom Transport, von der Erzeugung. Also denke nicht, dass es sofort teurer wird.
1: Wegen der angespannten Lage vieler Höfe fordert der Bauernverband Finanzhilfen der Politik. Ein umgekippter Schwertransporter blockiert die A2 bei Kamen. Die Autobahn ist darum in beide Richtungen gesperrt. Der Transporter hat laut Polizei in der Nacht die Mittelleitplanke durchbrochen und ist quer auf der Straße zum Halten gekommen. Außerdem hat er einen Baukran geladen, der auf die Autobahn gefallen ist. Die Aufräum- und Bergungsarbeiten sind kompliziert. Der Fahrer des Transporters und sein Beifahrer wurden leicht verletzt. Wenn Schülerinnen oder Schüler ohne Entschuldigung vom Unterricht fernbleiben, kann das für die Eltern teuer werden. Bis zu 1.000 Euro werden fällig, wenn jemand direkt vor oder nach den Ferien fehlt. Mehr als 1.000 Mal ist es in NRW im vergangenen Jahr vorgekommen, dass unerlaubt die Ferien verlängert worden sind, um etwa einen günstigeren Flug zu erwischen. Insgesamt haben die Bezirksregierungen fast 12.000 Bußgeldverfahren wegen Verletzung der Schulpflicht eingeleitet. Die deutschen Hockeymänner haben bei der WM vorzeitig die Zwischenrunde erreicht. Im belgischen Wavre gewann der Titelverteidiger auch sein zweites Gruppenspiel gegen Co-Gastgeber Belgien mit 1:0. Die deutschen Frauen müssen dagegen bangen. Sie verloren ihr zweites Gruppenspiel gegen Argentinien mit 2:3. Die Hockey-Weltmeisterschaft ist in Belgien und den Niederlanden.
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1: Der Himmel ist heute die meiste Zeit mit Wolken bedeckt. Zeitweise regnet es auch. Die Temperaturen liegen wie schon gestern bei maximal 20 bis 23 Grad. Bewölkt und teils regnerisch bleibt es auch in der Nacht. Es kühlt ab auf 17 bis 12 Grad. Auch morgen bleibt das Wetter erstmal ähnlich.
3: Jetzt das Aktuellste aus der Antenne NRW Verkehrszentrale. Achtung, auf der A3 Köln Richtung Oberhausen, am Kreuz Leverkusen in der Überleitung zur A1 Richtung Köln gibt es eine noch nicht gesicherte Unfallstelle auf dem Standstreifen. Auf der A2 Hannover Richtung Dortmund ist zwischen dem Kamener Kreuz und Lünen Süd nach einem Unfall die Fahrbahn gesperrt. Auf der A2 Oberhausen Richtung Hannover staut es sich zwischen Dortmund-Mengede und Lünen Süd, plant mindestens 28 Minuten mehr ein. Auf der A44 Kassel Richtung Dortmund braucht ihr zwischen dem Kreuz Werl und dem Kreuz Dortmund-Unna rund 26 Minuten länger. Habt ihr mehr entdeckt, dann gebt gern Bescheid per WhatsApp an die 0160 339 7000.
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4: Guten Morgen, schönen Start in den Dienstag euch allen. Ich habe mal eine Frage an euch. Angenommen, ihr würdet nach Thailand wollen. Welches Verkehrsmittel würdet ihr wählen, um da schnellstmöglich hinzukommen? Ich behaupte jetzt mal, die meisten von euch haben mit Flugzeug geantwortet. Nicht so Philipp aus Niederzier im Kreis Düren, denn der trampt über 17.000 Kilometer, um von NRW aus nach Thailand zu kommen. Warum genau er das tut? Er hat ein großes Ziel und wo er gerade ist, wie die letzten Tage so waren, all das bequatschen wir gleich in 5 Minuten mit ihm persönlich hier bei mir in der Show. Bleibt mal dabei.
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0: Shawn Mendes bei Antenne NRW. Wir haben die besten Hits aller Zeiten für euch. Guten Morgen. Von NRW aus nach Thailand trampen, um dann irgendwann dort die Verlobte zu heiraten. Das ist das Ziel von Philipp aus Niederzieher im Kreis Düren. Über 17.000 Kilometer stehen an. Aktuell ist er in der Türkei und jetzt bei mir in der Show. Guten Morgen.
1: Hi, grüß dich.
0: Hey, hallo zusammen. Du bist schon eine Woche lang oder über eine Woche jetzt unterwegs. Erstmal, wie geht's dir?
1: Eigentlich geht's mir gut. Ich hatte gestern ein kleines mentales Breakdown. Kurz, weil ich den ganzen Tag nicht mitgenommen wurde an der Autobahn. Stand, aber dann habe ich gestern einen guten Ride erwischt und mir geht's super.
0: Und jetzt müssen wir mal aufklären. Das Ziel ist die Hochzeit. Was ist los? Warum nimmst du das auf dich?
1: Meine Verlobte kommt aus Thailand und wir heiraten eben Ende Oktober in Thailand. Warum nimmst du es auf mich? Also ich würde sagen aus der Erfahrung, weil jeden Morgen aufzuwachen, nicht zu wissen, wo ich lande am Ende des Tages. Jeden Tag treffe ich neue Leute, höre neue Stories. Deshalb mache ich das, glaube ich, eigentlich der überwiegende Grund.
0: Und fliegen wäre zu einfach gewesen, ne?
1: Fliegen kann jeder.
0: Also, ja, sag mal, wie ist das Abenteuer bis jetzt?
1: Erschreckend gut, dass man doch feststellt, wie hilfsbereit die ganzen Menschen sind, egal in welchem Land, ob in Deutschland, in Slowenien, in Kroatien, egal wo. Ich wurde immer mitgenommen und ja, das ist schon faszinierend.
0: Wie machst du das finanziell auf deiner Reise? Bist du ja doch ein bisschen unterwegs?
1: Ich probiere natürlich Low Budget zu leben, also mit kleinem Tagesbudget. Wenn es mal sein muss, wie zum Beispiel vor 2 Tagen, da waren meine beiden Handys leer und meine Powerbanks, da blieb mir nichts anderes übrig, außer in ein Hotel zu gehen. Aber soweit es geht, probiere ich im Zelt zu schlafen, an den Raststätten oder da, wo ich gerade bin und ja, auf mein Geld zu achten.
0: Und alles durchs Trampen, ist da manchmal auch ein mulmiges Gefühl dabei?
1: Bis jetzt nicht. Ich steige auch nicht bei jedem ein. Es gab 2 Leute, wo ich nicht eingestiegen bin. Die haben mir einfach das Gefühl gegeben, ja, da will ich nicht mitfahren und ja, dann steige ich nicht ein. Aber sonst, nee.
0: Wir sind sehr gespannt, was du noch alles erlebst auf deinem Weg. Ja, Philipp aus Niederzieher im Kreis Düren trampt über 17.000 Kilometer nach Thailand für seine Hochzeit, weil alles andere einfach viel zu einfach und zu langweilig wäre. So fasse ich das einfach mal zusammen. Hab eine tolle Zeit. Genau. Bitte pass auf dich auf, ja?
1: Super, vielen Dank. Bis dann.
0: Ja, was sagt ihr zu dieser Geschichte? Ja, würdet ihr euch das trauen? Meldet euch gerne mal rein in die Show heute Morgen via WhatsApp 0160 339 7000. Und alles verfolgen könnt ihr übrigens auch auf Philipps Insta-Account Philly. Und wenn ihr den direkten Link dahin wollt, einfach auch eine WhatsApp schicken. Lass ich euch zukommen. Die besten Hits aller Zeiten hier bei Antenne NRW. Schön, dass ihr dabei seid.

0: Wir starten gemeinsam in den Dienstag mit Lenny Kravitz, Stillness of Heart. Ihr hört Antenne NRW, das sind die besten Hits aller Zeiten für euch. Guten Morgen. Ich hoffe, ihr kommt heute Morgen entspannt an, denn die Autofahrer und Autofahrerinnen in Deutschland werden immer aggressiver. Ja, es wird immer mehr gedrängelt und gepöbelt, das zeigt eine neue Langzeitstudie. Über die Hälfte der Autofahrenden haben in dieser Studie angegeben, sich sofort abreagieren zu müssen, wenn sie sich über andere ärgern. Außerdem hat fast die Hälfte zugegeben zu drängeln, wenn ihnen die Person im Auto davor zu langsam unterwegs ist. Also das ist schon ordentlich. Übrigens bei den Radfahrern und Radfahrerinnen, ihr braucht gar nicht lachen, da sieht's nicht besser aus, die werden laut Studie auch immer aggressiver. So, und diese Sendung hier soll ja auch so eine kleine Therapiestunde für uns alle sein. Deswegen ist heute Morgen die Frage an euch, was regt euch im Straßenverkehr denn besonders auf? Ja? Also egal, ob ihr mit dem Auto oder mit dem Fahrrad unterwegs seid, lasst uns diese Situation mal sammeln. Ja, lasst es ruhig raus heute Morgen, vielleicht hilft's ja. Was kotzt euch im Straßenverkehr richtig an? WhatsApp in die Show 0160 339 7000.
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Schönen Start in den Dienstag euch. Antenne NRW hier mit den besten Hits aller Zeiten. 9:55 ist es, kommt gut rein in den Tag. So, gleich für euch NRW in 60 Sekunden und dann schauen wir gleich nochmal zusammen auf die A2, denn die A2 wird wohl noch ein bisschen länger voll gesperrt sein. Da ist heute Nacht ein Schwertransporter bei Kamen umgekippt. Was da genau passiert ist, das hört ihr gleich um 9:30 bei uns in NRW in 60 Sekunden. Davor jetzt noch Elton John und Dua Lipa. Cold Heart. Ich bin Marc Neugebauer. Danke euch fürs Einschalten.

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1: Ich bin Moritz Einzel, guten Morgen. Ein umgekippter Schwertransporter blockiert die A2 bei Kamen. Die Autobahn ist darum in beide Richtungen gesperrt. Der Transporter hat laut Polizei in der Nacht die Mittelleitplanke durchbrochen und ist quer auf der Straße zum Halten gekommen. Außerdem hat er einen Baukran geladen, der auf die Autobahn gefallen ist. Die Aufräum- und Bergungsarbeiten sind kompliziert. Der Fahrer des Transporters und sein Beifahrer wurden leicht verletzt. Wenn Schülerinnen oder Schüler ohne Entschuldigung vom Unterricht fernbleiben, kann das für die Eltern teuer werden. Bis zu 1.000 Euro werden fällig, wenn jemand direkt vor oder nach den Ferien fehlt. Mehr als 1.000 Mal ist es in NRW im vergangenen Jahr vorgekommen, dass unerlaubt die Ferien verlängert worden sind, um etwa einen günstigeren Flug zu erwischen. Insgesamt haben die Bezirksregierungen fast 12.000 Bußgeldverfahren wegen Verletzung der Schulpflicht eingeleitet.
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1: Der Himmel ist heute die meiste Zeit mit Wolken bedeckt. Zeitweise regnet es auch. Die Temperaturen liegen wie schon gestern bei maximal 20 bis 23 Grad. Bewölkt und teils regnerisch bleibt es auch in der Nacht. Es kühlt ab auf 17 bis 12 Grad. Auch morgen bleibt das Wetter erstmal ähnlich.
2: Jetzt das Aktuellste aus der Antenne NRW Verkehrszentrale. Achtung, auf der A3 Köln Richtung Oberhausen, am Kreuz Leverkusen in der Überleitung zur A1 Richtung Köln gibt es eine noch nicht gesicherte Unfallstelle auf dem Standstreifen. Auf der A2 Hannover Richtung Dortmund ist zwischen dem Kamener Kreuz und Lünen Süd nach einem Unfall die Fahrbahn gesperrt. Auf der A2 Oberhausen Richtung Hannover staut es sich zwischen Dortmund-Mengede und Lünen Süd, plant mindestens 28 Minuten mehr ein. Auf der A44 Kassel Richtung Dortmund braucht ihr zwischen dem Kreuz Werl und dem Kreuz Dortmund-Unna rund 26 Minuten länger. Habt ihr mehr entdeckt, dann gebt gern Bescheid per WhatsApp an die 0160 339 7000.
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3: Guten Morgen, schönen Start in den Dienstag und gute Nachrichten an diesem Dienstagmorgen für alle unter euch, denen ich ab und zu ein bisschen zu laut, zu nervig bin. Es sind nur noch ein paar Tage. Ab Montag bin ich 3 Wochen lang weg, 3 Wochen lang im Urlaub. Und darüber diskutieren wir auch heute Morgen bei Ist es okay? Wir diskutieren jeden Dienstag und heute Morgen über die Frage, ist es okay, wenn ich im Urlaub einfach mal abschalte? Also soll konkret heißen, ist es okay, im Urlaub nicht auf Nachrichten von Kollegen und Kolleginnen zu reagieren? Oh, ihr könnt gerne schon mal eine Nachricht reinschicken in die Show und in circa 5 Minuten diskutieren wir dann hier.
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0: Be There For You bei Antenne NRW. Das sind die besten Hits aller Zeiten für euch. Guten Morgen, gleich noch mehr davon, unter anderem von Klaus Lage und Ed Sheeran hört ihr davor noch bei uns.
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0: Hier an dieser Stelle wird jede Woche diskutiert. Es sind meine letzten Tage vor dem Urlaub. Ab Montag bin ich 3 Wochen weg. Da könnt ihr euch mal ein bisschen erholen von mir und passend dazu heute Morgen an euch die Frage, ist es okay, wenn ich dann während meines Urlaubs wirklich komplett abschalte? Soll heißen, ist es okay, wenn man im Urlaub nicht auf Nachrichten von Kollegen und Kolleginnen reagiert? So, Mike hat sich dazu schon in die Show gemeldet.
2: Ja. Wenn wir von Arbeitskollegen sprechen, reden wir von Kollegen im Sinne von Kumpels. Gute Kollegen, gute Kumpels, die können mich immer erreichen.
0: Ja gut, das ist klar. Ich rede aber tatsächlich von Arbeitskollegen und Arbeitskolleginnen. Ist es okay, auf Nachrichten und E-Mails während des Urlaubs nicht zu reagieren, wenn es um die Arbeit geht? Kerstin hat sich dazu auch reingemeldet.
3: Ah, das ist eine total schwierige Frage. Ich habe das eine ganze Zeit lang gemacht. Heute sehe ich das anders. Also je nach Branche würde ich sagen, es ist vollkommen okay, weil ganz ehrlich, wir haben keine OP am offenen Herzen.
0: So.
3: Insofern, die Welt kommt auch mal kurz ohne mich klar. Urlaub ist Urlaub.
0: Das sagt Kerstin. Danke dir. So, was sagt denn der Rest von euch? Ist es okay, während des Urlaubs nicht auf Nachrichten und E-Mails von Arbeitskollegen und Kolleginnen und vor allem auch nicht auf die Nachrichten vom Chef zu reagieren? Eure Meinung gerne direkt in die Show heute Morgen. Und übrigens, für euch bin ich jederzeit erreichbar. Also ich glaube, das versteht sich von selbst. Also deswegen folgt mir gerne mal bei Instagram, Marc am Morgen.
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0: Guten Morgen mit Klaus Lage, 1001 Nacht bei Antenne NRW. Das sind die besten Hits aller Zeiten für euch. Na, das wäre doch wirklich mal ein außergewöhnliches Urlaubsmitbringsel. Ich meine, es werden ja immer wieder Dinge am Strand angespült. Ich würde aber mal behaupten, das gab's noch nicht so oft, wenn überhaupt. Eine Touristin hat an einem Strand in Italien im Adria-Urlaub eine Urne gefunden. Ja, ihr habt richtig gehört. Eine Urne hat sie gefunden. Die hat sie dann mal direkt an der Strandbar abgegeben und Gott sei Dank wurde das Teil dann nicht als Cocktailshaker missbraucht, denn da war tatsächlich noch Asche eines Verstorbenen drin. Am Ende landete diese Urne erstmal beim Bürgermeister und jetzt ist natürlich die Frage, wie kam diese Urne an diesen italienischen Strand? Ja, entweder durch eine Seebestattung und sie wurde durch die Strömung eben wieder angespült oder sie wurde vielleicht absichtlich am Strand liegen gelassen. Man weiß es noch nicht. Schauen wir mal. Wobei, so letzter Wille Strandurlaub wäre schon irgendwie auch eine schöne Geschichte, oder?
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Kid Rock, Born Free bei Antenne NRW, die besten Hits aller Zeiten für euch. Wunderschönen guten Morgen, gleich 5 vor 10. Ich bin Marc Neugebauer, ich bin jetzt gleich raus. So, wir hören uns morgen früh wieder, 6 bis 10 bei Guten Morgen NRW. Also zumindest würde mich das sehr freuen. Und morgen früh ist dann Therapiesendung angesagt. Ja, diese Sendung ist immer auch wie so eine Therapiestunde. Wir hatten es ja heute Morgen in der Show, die Autofahrer werden immer aggressiver. Deswegen einfach mal alles rauslassen, was euch stresst. Das machen wir morgen früh in der Show. Dann wird es euch bestimmt besser gehen. Also schickt gerne schon mal rein, was euch im Straßenverkehr am meisten nervt. WhatsApp 0160 339 7000 oder ihr sprecht mir auf die Mailbox 0800 339 7000 und dann morgen früh Therapiesendung hier bei Guten Morgen NRW. So, jetzt ab 10 übernimmt Kollegin Anne Graul, davor noch Milo, You and Me. Macht's gut, schönen Dienstag euch.

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1: Ich bin Moritz Einzel. Deutschland muss sich besser aufstellen bei der Drohnenabwehr. Darin sind sich alle einig, spätestens seit dem Fund einer Sprengstoffdrohne am Flughafen Leipzig-Halle. Hamburgs Innensenator Grote sieht dabei kein Kompetenzwirrwarr. Im ZDF sagte er:
2: Was wir brauchen, ist aber eine enge Zusammenarbeit, ein Lagebild, über das alle gemeinsam verfügen und dann eine sehr, sehr schnelle Klärung, wer kann jetzt in seiner Verantwortung was tun und wer muss was tun und wie kommen wir zu sehr schnellen Entscheidungen. Da können wir noch besser werden.
1: In einem neuen Zentrum in Sachsen-Anhalt, das heute eröffnet wird, soll erforscht werden, wie sich Drohnen besser erkennen und abwehren lassen. Die Organspende bleibt ein großes Thema, auch im Bundestag. Eine große Gruppe von Abgeordneten startet einen neuen Anlauf bei der Widerspruchslösung. Vor 6 Jahren war ein erster Versuch gescheitert. Rund 8000 Menschen in Deutschland warten aktuell auf ein lebensrettendes Spenderorgan. Die Grünen-Abgeordnete Lang sagte im ZDF, hinter jeder Zahl sitze eine Person, die Angst habe, ob sie überleben könne.
3: Sitzen Angehörige, die hoffen, dass ihre Mutter oder ihr Vater oder ihre Tante am Leben bleibt, und sitzt im Zweifelsfall eine Person, die ihr Leben verliert, obwohl sie das nicht müsste.
1: Bei der Widerspruchslösung muss man der Organspende aktiv widersprechen. Bundesumweltminister Schneider ist zu einem mehrtägigen Besuch in die Ukraine gereist. Der SPD-Politiker will sich mit Vertretern der ukrainischen Regierung über den Wiederaufbau der zerstörten Infrastruktur austauschen. Schneider werde sich auch über die Lage ukrainischer Kernkraftwerke informieren, hieß es. Auf vielen Straßen in Köln bleibt neben parkenden Autos nicht mehr genug Platz für Feuerwehr und Rettungsdienste. So begründet die Stadt, dass hunderte Parkplätze wegfallen. Das Projekt ist einem Bericht des Kölner Stadtanzeigers zufolge fast abgeschlossen. 410 von geplanten 450 Stellplätzen sind inzwischen weg. Dass die Straßen inzwischen oft zu schmal sind, hängt laut Stadt auch damit zusammen, dass viele Autos über die Jahre breiter geworden sind, vor allem SUVs.
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1: Der Himmel ist heute die meiste Zeit mit Wolken bedeckt. Zeitweise regnet es auch. Die Temperaturen liegen wie schon gestern bei maximal 20 bis 23 Grad. Bewölkt und teils regnerisch bleibt es auch in der Nacht. Es kühlt ab auf 17 bis 12 Grad. Auch morgen bleibt das Wetter erstmal ähnlich.
4: Jetzt das Aktuellste aus der Antenne NRW Verkehrszentrale. Achtung, auf der A2 Dortmund Richtung Hannover zwischen Dortmund Nordost und Kamenberg-Kamen. Nach einem Unfall ist die Fahrbahn komplett gesperrt. Auch auf der A2 Hannover Richtung Dortmund zwischen Kamener Kreuz und Lünen Süd ist nach einem Unfall dicht. Auch hier ist die Richtungsfahrbahn gesperrt. Auf der A44 Kassel Richtung Dortmund zwischen Kreuz Werl und Kreuz Dortmund-Unna staut es sich. Ihr braucht mindestens 31 Minuten länger. Auf der A1 Münster Richtung Köln zwischen Kamener Kreuz und Westhofener Kreuz kommen nochmal mindestens 28 Minuten dazu. Habt ihr mehr entdeckt? Dann gebt gern Bescheid per WhatsApp an die 0100 60 339 7000.
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6: Ganz liebe Grüße gehen raus an euch. Ich bin die Anne und wir machen es uns hier ganz gemütlich an diesem Dienstag. Wir starten in den Vormittag mit guten Nachrichten zum Thema Olympische Spiele. Denn die Landesregierung, die hat 2 gesellschaftliche Unterstützer für die Olympiabewerbung von Köln-Rhein-Ruhr ins Boot geholt. Das hat man jetzt gemeinsam in Düsseldorf unterzeichnet. Das schauen wir uns gleich genauer an. Die besten Hits aller Zeiten jetzt mit der Miami Sound Machine. Ja, was ein Sound. Eben die besten Hits aller Zeiten mit Bad Boy, kommt mir gut, in und durch den Dienstag. Hi zusammen!

0: Wunderschönen Dienstag wünschen wir euch. Antenne NRW mit den besten Hits aller Zeiten. Wir sprechen über ein Thema, darüber ist viel diskutiert worden. Jetzt gibt's weitere Unterstützung für die Olympischen Spiele, denn wir Nordrhein-Westfalen sind ja potenzieller Austragungsort. Und die Landesregierung und die Sozialpartner, die haben jetzt ein gemeinsames Bekenntnis zur Bewerbung Köln-Rhein-Ruhr unterzeichnet. Das sind gute Nachrichten. Gemeint ist die Landesvereinigung der Unternehmensverbände Nordrhein-Westfalen und der Deutsche Gewerkschaftsbund Nordrhein-Westfalen. Man sehe hier ganz klar die Chancen für Unternehmen und den Standort NRW. Klar, so Großveranstaltungen wie die Olympischen Spiele, das bringt einfach einen massiven wirtschaftlichen Effekt. Es wäre ein fantastisches Fest für Millionen sportbegeisterte Menschen in unserem Bundesland und zudem ein großartiges Schaufenster für NRW. Auch das Thema Sportentwicklung kam wohl zur Sprache. Aber wie geht's jetzt weiter mit der Olympia-Entscheidung? In Baden-Baden soll dann am 26. September verkündet werden, ob Berlin, München oder halt wir, die Rhein-Ruhr-Region, mit Köln als Zentrum ins internationale Rennen mit einsteigen. Die Bewerbung Köln-Rhein-Ruhr für die Olympische und Paralympischen Spiele 2036, 40 und 2044 trifft auf weitere Unterstützung und die kompletten Einzelheiten zur Unterzeichnung und die Hintergründe dazu, alles umfangreich zusammengefasst auf unserer Homepage antenne.nrw. Wir bleiben natürlich dran an der Entwicklung.
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1: Der Himmel ist heute die meiste Zeit mit Wolken bedeckt. Zeitweise regnet es auch. Die Temperaturen liegen wie schon gestern bei maximal 20 bis 23 Grad. Bewölkt und teils regnerisch bleibt es auch in der Nacht. Es kühlt ab auf 17 bis 12 Grad. Auch morgen bleibt das Wetter erstmal ähnlich.
2: Jetzt das Aktuellste aus der Antenne NRW Verkehrszentrale. Achtung, auf der A2 Dortmund Richtung Hannover zwischen Dortmund Nordost und Kamenberg-Kamen. Nach einem Unfall ist die Fahrbahn komplett gesperrt. Auch auf der A2 Hannover Richtung Dortmund zwischen Kamener Kreuz und Lünen Süd ist nach einem Unfall dicht. Auch hier ist die Richtungsfahrbahn gesperrt. Auf der A44 Kassel Richtung Dortmund zwischen Kreuz Werl und Kreuz Dortmund-Unna staut es sich. Ihr braucht mindestens 31 Minuten länger. Auf der A1 Münster Richtung Köln zwischen Kamener Kreuz und Westhofener Kreuz kommen nochmal mindestens 28 Minuten dazu. Habt ihr mehr entdeckt? Dann gebt gern Bescheid per WhatsApp an die 0100 60 339 7000.
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1: Gediegenen Vormittag mit Antenne NRW wünschen wir. Es gibt gute Nachrichten aus der Stadt Frechen. Das sogenannte Stadtradeln, das war nämlich fast abgesagt und jetzt findet es doch statt. Ab dem 7. September, da kann man dann 3 Wochen lang Kilometer für den Klimaschutz sammeln. Es geht darum, möglichst viele Alltagswege mit dem Fahrrad zurückzulegen. Was ist das Ziel? So viele Kilometer wie möglich sammeln, CO2 einsparen und damit halt aktiv etwas für den Klimaschutz tun. Ob alleine oder im Team, beim bundesweiten Wettbewerb Stadtradeln kann auch jeder mitmachen. Auch Schulen sind beispielsweise dabei. Einfach kostenlos auf der Website stadtradeln.de/frechen anmelden. Einem Team beitreten oder auch im offenen Team. Per Stadtradeln-App dann die Kilometer tracken und dann winken natürlich auch gewisse Belohnungen. Alle Infos zur Stadtradeln-Aktion und auch der direkte Anmeldungslink auf unserer Homepage auch zu finden, antenne.nrw. Musikalische Motivation zum Radeln und auch für den restlichen Arbeitstag. Den gibt's jetzt von Herbert Grönemeyer. Schöner Flashback ins Jahr 1988. Was soll das? Das habe ich mich allerdings heute auch gefragt, als ich in meinen Kalender und meine To-Do-Liste geschaut habe. Tja.

0: euer Dienstag mit Antenne NRW, dem besten Hits aller Zeiten und sämtlichen Informationen, die für unser Bundesland Nordrhein-Westfalen wichtig sind. Immer aktuellstens zusammengefasst auf unserer Homepage das Ganze, antenne.nrw. Gerne mal vorbeischauen. Natürlich alles zum Feuer in Ostbelgien, aktuell auch nur wenige Kilometer von der Grenze zu NRW entfernt. Für Erleichterung sorgt bei der Feuerwehr in Monschau aber immerhin, dass der Wind nicht gedreht hat, also die Flamme, die drängt halt nicht Richtung Monschau. Alles zum Schwertransporter auf der A2 bei Dortmund. Da ist einer verunglückt samt einem geladenen Baukran. Die Aufräumarbeiten sind noch lange nicht abgeschlossen. Voraussichtlich bis zum Abend wird hier die Autobahn in dem Bereich in beide Richtungen gesperrt bleiben. Die Unfallursache war laut Polizei ein geplatzter Reifen. Und die Bundespolizei am Flughafen Köln-Bonn hat einen 31-Jährigen festgenommen. Der ist per Untersuchungshaftbefehl wegen Totschlagverdachts gesucht worden. Der Mann wollte mit einem Flug nach Istanbul ausreisen. Ebenfalls gerne mal durchstöbern könnt ihr auf der Website mal bei den Musikstreams. Da sind wir extrem breit aufgestellt. 70er, 80er, 90er, 80er Rock, 90er Party, dann diese ganze 90er Club-Szene. Was haben wir getanzt, ja, zu diesen Kult-Tracks? Ein Stream heißt Bella Italia. Alles auf antenne.nrw. Schaut gerne vorbei und ihr seid immer aktuellstens informiert.
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1: Ich bin Stefan Schütz. Bundeslandwirtschaftsminister Rainer hat den Bauern angesichts schlechter Ernten durch die Trockenheit Hilfe zugesichert. Im ZDF sagte er, die Betriebe sollen wissen, dass sie nicht alleine bleiben. Dass Brot und Fleisch sofort teurer werden, glaubt Rainer nicht. Der Bauernverband teilte mit, er rechnet zum Beispiel mit 7% weniger Getreide, spürbar besonders in Süd- und Westdeutschland. Was brauchen Feuerwehren, um besser mit Waldbränden umzugehen? Der Chef der Feuerwehrgewerkschaft Meyer hat im ZDF vorbeugenden Brandschutz gefordert.
2: Wir leben momentan in der Lage. Das wäre unheimlich toll, wenn wir vor die Lage kämen. Das Klima verändert sich, also muss sich auch die Taktik und die Vorbereitung ändern.
1: Schneisen, die eine Ausbreitung von Bränden verhindern, könnten im Voraus angelegt werden, so Meyer. Wasserdepots müssten eingerichtet werden und geländegängige Fahrzeuge seien unheimlich wichtig. Beim Wohnungsbau geht's wieder aufwärts. Das Statistische Bundesamt meldet, im Juni sind erneut mehr Baugenehmigungen erteilt worden als im Vorjahresmonat. Fürs erste Halbjahr macht das ein Plus von gut 15% auf 126.300 Wohnungen. Der stärkste Anstieg seit 10 Jahren. Schätzungen zufolge fehlen in Deutschland weiterhin etwa 1 Million Wohnungen, besonders in den Ballungsräumen. Teure Energie, Fachkräftemangel, fehlende Nachfolge. Fast 188.000 Unternehmen in Deutschland haben im vergangenen Jahr aufgegeben und damit so viele wie seit fast 20 Jahren nicht. Das teilte die Wirtschaftsauskunft Teil Kreditreform mit. In Deutschland gibt es rund 3,5 Millionen Unternehmen. Die meisten von ihnen haben weniger als 10 Beschäftigte. Auf der A2 bei Kamen nahe Dortmund ist ein Schwertransporter umgekippt. Die Autobahn ist an der Anschlussstelle Kamen-Bergkamen in beiden Richtungen gesperrt, so die Polizei. Der Transporter habe die Mittelleitplanke durchbrochen und liege derzeit quer auf der Autobahn. Der geladene Baukran sei zudem vom Transporter gefallen, hieß es. Die Aufräum- und Bergungsarbeiten gestalten sich schwierig.
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1: Der Himmel ist heute die meiste Zeit von Wolken bedeckt. Zeitweise regnet es auch. Die Temperaturen liegen wie schon gestern bei maximal 20 bis 23 Grad. Bewölkt und teils regnerisch bleibt es auch in der Nacht. Es kühlt ab auf 17 bis 12 Grad. Auch morgen bleibt das Wetter erstmal ähnlich.
3: Jetzt das Aktuellste aus der Antenne NRW Verkehrszentrale. Achtung, auf der A2 Dortmund Richtung Hannover zwischen Dortmund Nordost und Kamen-Bergkamen. Nach einem Unfall ist die Richtungsfahrbahn gesperrt. Auch auf der A2 Hannover Richtung Dortmund zwischen Kamener Kreuz und Lünen Süd ist nach einem Unfall alles dicht. Auf der A1 Münster Richtung Köln zwischen Kamener Kreuz und Anschlussstelle Schwerte steht ihr wegen eines LKW-Unfalls in 11 Kilometern Stau. Plant mindestens 86 Minuten mehr ein, die Strecke ist gesperrt. Auf der A44 Dortmund Richtung Kassel zwischen Anschlussstelle Lichtenau West und Anschlussstelle Warburg braucht ihr wegen 8 Kilometern Stau mindestens 44 Minuten länger. Habt ihr mehr entdeckt? Dann gebt gern Bescheid per WhatsApp an die 0160 339 7000.
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5: Wunderschönen Dienstag wünschen wir euch. Gleich sprechen wir über ein Thema, bei dem die Meinungen total auseinandergehen. Köln streicht über 410 Parkplätze und weitere Stadtteile sollen folgen. Warum die Parkplätze gestrichen werden und was wo noch geplant ist, das besprechen wir gleich. Und ihr könnt uns übrigens auch immer gerne verraten, wie ihr das Ganze seht. Einfach über WhatsApp über die 0160 339 7000. Also 410 Parkplätze in Köln kommen weg. Eure Meinung dazu gerne über WhatsApp über die 0160 339 7000. Die besten Hits aller Zeiten? Tolle Rockmusik aus Großbritannien. Zwei Brüder, die immer sehr verstritten werden. Umso beeindruckender, dass solche Musik herausgekommen ist. Oasis mit Wonderwall. Ich bin ihr Anne. Fühlt euch ganz lieb gegrüßt.

0: über 410 Parkplätze weg. Hintergrund: Feuerwehr und Rettungsdienste, die sollen freie Fahrt haben. Auch ihr könnt uns jederzeit gerne mal eure Meinung dazu dalassen. Einfach über WhatsApp, die 0160 339 7000. In Kölns Innenstadt, das weiß man, ist es parkplatztechnisch sowieso schon eng. Und wenn jetzt über 400 davon noch gestrichen werden, das trifft natürlich auf Widerstand. Auf der anderen Seite, es ist natürlich extrem wichtig, dass Rettungsfahrzeuge Platz haben. Mindestens 3,5 Meter müssen jetzt auf der Fahrbahn frei bleiben für die Einsatzkräfte. Laut der Stadt liegt das Platzproblem auch daran, dass Autos über die Jahrzehnte schlicht breiter geworden sind, besonders die SUV-Modelle. Und ein Argument dafür lautet zum Beispiel auch, dass weniger parkende Autos auch weniger Hitze bedeuten für so eine Stadt. Einen konkreten Zeitplan gibt es noch nicht und politisch wird momentan auch heiß diskutiert darüber. Es gibt Widerstand aus mehreren Ecken und auch ihr könnt uns gerne verraten, wie ihr dazu steht. 0160 339 7000 über WhatsApp. Über 400 Parkplätze werden in Köln gestrichen. Hintergrund ist der mangelnde Platz für die Rettungsfahrzeuge. Wie ganz genau dabei vorgegangen werden soll, wie sich die politischen Lager in der Stadt dazu aufgestellt haben und vor allem, welche Vorteile das noch mit sich bringen kann, das haben wir auch ausführlich zusammengefasst und zwar auf unserer Homepage antenne.nrw. Stöbert gerne mal durch.
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1: Der Himmel ist heute die meiste Zeit von Wolken bedeckt, zeitweise regnet es auch. Die Temperaturen liegen wie schon gestern bei maximal 20 bis 23 Grad. Bewölkt und teils regnerisch bleibt es auch in der Nacht. Es kühlt ab auf 17 bis 12 Grad. Auch morgen bleibt das Wetter erstmal ähnlich.
2: Jetzt das Aktuellste aus der Antenne NRW Verkehrszentrale. Achtung, auf der A2 Dortmund Richtung Hannover zwischen Dortmund Nordost und Kamenberg-Kamen. Nach einem Unfall ist die Richtungsfahrbahn gesperrt. Auch auf der A2 Hannover Richtung Dortmund zwischen Kamener Kreuz und Lünen Süd ist nach einem Unfall alles dicht. Auf der A1 Münster Richtung Köln zwischen Kamener Kreuz und Anschlussstelle Schwerte steht ihr wegen eines LKW-Unfalls in 11 Kilometern Stau. Plant mindestens 86 Minuten mehr ein, die Strecke ist gesperrt. Auf der A44 Dortmund Richtung Kassel zwischen Anschlussstelle Lichtenau West und Anschlussstelle Warburg braucht ihr wegen 8 Kilometern Stau mindestens 44 Minuten länger. Habt ihr mehr entdeckt? Dann gebt gern Bescheid per WhatsApp an die 0160 339 7000.
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0: unfassbar toller Sound. Das sind die besten Hits aller Zeiten. Mit großen Stimmen, starken, einzigartigen Charakteren und auch Entstehungsgeschichten, die aus einem Hollywood-Film entsprungen sein könnten. So sind nämlich oft viele dieser Welthits eben entstanden. Auch heute mit einem sehr interessanten Track, den wir herausgesucht haben.
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2: 18. August 1983. Der Sänger Michael Holbrook Pennyman, besser bekannt als Mika, wird geboren. Als Kind kommt er nach Paris, da seine Familie vor dem Bürgerkrieg im Libanon flieht. Später wohnen sie dann in London. Seine Kindheit ist nicht ganz so einfach. Mika ist Legastheniker und wird dafür von Mitschülern gehänselt, sodass ihn seine Mutter irgendwann von zu Hause aus unterrichtet. Und genau das ist die Zeit, in der er auch damit anfängt, sich für Musik zu interessieren. Schon mit 11 tritt er im Londoner Royal Opera House auf. Später geht er auf das Royal College of Music und hat 2006 dann mit Relax, Take It Easy seinen ersten großen Erfolg als Musiker. Ein weiterer großer Hit von ihm wird später auch der Song über die Liebe zu dem Mädchen mit ordentlich was auf den Rippen. Der Song Big Girl wird für die sogenannte Butterfly Lounge geschrieben. Der erste Nachtclub in Kalifornien, der sich auf die Fahne geschrieben hat, dass hier alle Körperformen akzeptiert sind. Eine schöne Einstellung und auch ein weiterer Schritt in Richtung Body Positivity. Also mit anderen Worten gesagt, es ist völlig egal, wie jemand aussieht. Es kommt darauf an, wer er ist. Und auch ein Big Girl ist beautiful.

0: Schön, dass ihr uns gefunden habt. 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
1: Ich bin Stefan Schütz. Die Trockenheit führt, wie erwartet, zu einer geringeren Ernte in einigen Bereichen. Laut einer ersten Schätzung werden zum Beispiel deutlich weniger Äpfel von den Bäumen geholt und Landwirtschaftsminister Rainer teilte mit, bei Getreide rechnen die Landwirtinnen und Landwirte mit einem Minus von 7% bei der Ernte. Den betroffenen Betrieben stellte er Hilfen in Aussicht. Den 14- bis 34-Jährigen ist im Beruf besonders wichtig eine faire Bezahlung, ein sicherer Arbeitsplatz und ein gutes Betriebsklima. Das zeigt eine Jobstudie im Auftrag der ARD. Es gibt noch weitere Kriterien bei der Jobwahl, zum Beispiel der Stand der Digitalisierung und der Einsatz von künstlicher Intelligenz. In der Studie ist auch ersichtlich, dass immer offener über das Gehalt gesprochen wird. Mehr als jedes vierte Elternteil fühlt sich im Umgang mit Anwendungen von künstlicher Intelligenz eher unsicher. Das fand die Hamburger Körperstiftung heraus. Claudia Wächter berichtet.
2: Viele Fragezeichen im Kopf und viele Eltern würden auch gern mehr über KI lernen, wissen aber nicht, wo sie die Infos herbekommen. Und das alles auch mit Blick auf ihre Kids, denn mehr als ein Drittel hat keinen Plan, wo und wie der Nachwuchs online unterwegs ist. Ein Riesenproblem, sagen die Befragten, sei auch das Erkennen von Fake News.
1: Dass bezahlbarer Wohnraum knapp ist, vor allem in Ballungsräumen, ist nichts Neues. Abhilfe schaffen soll verstärkter Wohnungsbau. Und da gibt's weiter gute Nachrichten. Auch im Juni wurden im Vergleich zum Vorjahresmonat mehr Baugenehmigungen erteilt. Laut Statistik gab es im ersten Halbjahr einen Anstieg von gut 15% auf gut 126.000 Wohneinheiten. Das ist der stärkste Zuwachs seit 10 Jahren. Anfang September geht NRW-Ministerpräsident Wüst für die CDU auf Tour durch Ostdeutschland. Er ist laut Umfragen der beliebteste Politiker seiner Partei und will vor den kommenden Wahlen für sie Werbung machen. Los geht es in Sachsen-Anhalt. Dort liegt die CDU weit hinter der AfD auf Platz 2 in den Umfragen. Auch in Mecklenburg-Vorpommern ist die CDU abgeschlagen hinter AfD und SPD. In Berlin hingegen ist die Wahl völlig offen.
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1: Der Himmel ist heute die meiste Zeit von Wolken bedeckt. Zeitweise regnet es auch. Die Temperaturen liegen wie schon gestern bei maximal 20 bis 23 Grad. Bewölkt und teils regnerisch bleibt es auch in der Nacht. Es kühlt ab auf 17 bis 12 Grad. Auch morgen bleibt das Wetter erstmal ähnlich.
3: Jetzt das Aktuellste aus der Antenne NRW Verkehrszentrale. A2 Hannover Richtung Dortmund. Zwischen Kamener Kreuz und Lünen Süd ist nach einem Unfall die Fahrbahn gesperrt. Auf der Gegenrichtung A2 Dortmund Richtung Hannover ist zwischen Dortmund Nordost und Kamen Bergkamen nach einem Unfall ebenfalls dicht und gesperrt. Auf der A1 Münster Richtung Köln steckt ihr zwischen Kamener Kreuz und Schwerte fest. Wegen eines LKW-Unfalls ist die Strecke gesperrt, plant mindestens eine Stunde mehr ein. Auf der A44 Dortmund Richtung Kassel geht zwischen Lichtenau und Warburg auch nicht viel. Da braucht ihr rund 42 Minuten länger. Habt ihr mehr entdeckt, dann gebt gern Bescheid per WhatsApp an die 0160 339 7000.
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5: Ja, so langsam machen sich die ersten Kollegen auf den Weg in Richtung Mittagspause. Es sei euch gegönnt, hochverdiente kleine Auszeit, jetzt mit einem Track, bei dem man auch gewisse Gedanken ruhen lassen kann. Modern Talking. Ich weiß, sehr klischeebehaftet, aber eins muss man den beiden Jungs lassen. Die waren erfolgreich und zwar international. Die haben tatsächlich Konzerthallen gefüllt. Ich persönlich finde, deren Sound hat immer etwas Positives. Ob man wollte oder nicht, die Laune hebt sich irgendwie. Also, zwei Gründe an dieser Stelle, um die Stimmung aufzuhellen. Wir starten in die Mittagspause, ist der erste Grund. Und der zweite, die besten Hits aller Zeiten, jetzt mit Modern Talkings Kult-Hit You Can Win Again. In diesem Sinne, Mahlzeit.

Mahlzeit auf eine gemeinsame und sehr gediegene Mittagspause. Eine sehr seltene Kombi, die erstaunlich gut funktioniert hat, kam aus dem Jahr 1995 von Fool's Garden. Leichtigkeit, fast schon guter Laune, Vibe und Melancholie. Das sind Gefühlslagen, die man so sonst nicht unbedingt zusammenbringt. Umso spezieller macht es genau diesen Song hier, in dem das beides vereint wird. Fool's Garden mit Lemon Tree. Die besten Hits aller Zeiten.

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1: Der Himmel ist heute die meiste Zeit von Wolken bedeckt. Zeitweise regnet es auch. Die Temperaturen liegen wie schon gestern bei maximal 20 bis 23 Grad. Bewölkt und teils regnerisch bleibt es auch in der Nacht. Es kühlt ab auf 17 bis 12 Grad. Auch morgen bleibt das Wetter erstmal ähnlich.
2: Jetzt das Aktuellste aus der Antenne NRW Verkehrszentrale. A2 Hannover Richtung Dortmund. Zwischen Kamener Kreuz und Lünen Süd ist nach einem Unfall die Fahrbahn gesperrt. Auf der Gegenrichtung A2 Dortmund Richtung Hannover ist zwischen Dortmund Nordost und Kamen-Bergkamen nach einem Unfall ebenfalls dicht und gesperrt. Auf der A1 Münster Richtung Köln steckt ihr zwischen Kamener Kreuz und Schwerte fest. Wegen eines LKW-Unfalls ist die Strecke gesperrt, plant mindestens eine Stunde mehr ein. Auf der A44 Dortmund Richtung Kassel geht zwischen Lichtenau und Warburg auch nicht viel. Da braucht ihr rund 42 Minuten länger. Habt ihr mehr entdeckt, dann gebt gern Bescheid per WhatsApp an die 0160 339 7000.
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0: Wunderschöner, perfekter Sound für die Mittagspause. Die besten Hits aller Zeiten sind das. Und ich hoffe, alle können sich jetzt auch eine entspannte Mittagspause gönnen. Eine Bitte hätte ich an dieser Stelle. Ich sehe das nämlich ganz oft auch bei meinem Kollegen. Und ja, ich ermahne dann auch, übrigens immer mit dem Argument, ich meine es doch nur gut. Und das stimmt auch. Bitte setzt euch hin beim Essen. Ja, die Kollegen verdrehen schon wieder die Augen da draußen, aber es ist so, dieses hektische im Stehen und vorbeiflitzen Essen, das macht einen nervösen Magen und das ist auch erwiesen. Ich habe auch extra 2, 3 Argumente rausgesucht, warum eben das Sitzen beim Essen sehr gesund ist und viel besser für den Körper. Wer beim Essen steht, der isst häufig schneller und unbewusster. Im Sitzen nimmt man Hunger und Sättigung besser wahr und eine echte Sitzpause signalisiert dem Körper, jetzt ist Erholung. Gerade mittags kann das helfen, aus dem Arbeitsmodus herauszukommen. So, ich habe jetzt genügend ermahnt. Bitte nehmt es euch zu Herzen. Beim Sitzen, Mittagessen genießen, das ist ein Gamechanger. Ihr werdet merken, man startet ganz anders und vor allen Dingen auch energiegeladen dann in die 2. Tageshälfte. In diesem Sinne, lasst es euch schmecken. Guten Appetit.
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0: Euer Dienstag mit Antenne NRW, dem besten Hit aller Zeiten und sämtlichen Informationen, die für unser Bundesland Nordrhein-Westfalen wichtig sind. Immer aktuellstens zusammengefasst auf unserer Homepage das Ganze, antenne.nrw. Gerne mal vorbeischauen. Natürlich alles zum Feuer in Ostbelgien, aktuell auch nur wenige Kilometer von der Grenze zu NRW entfernt. Für Erleichterungen sorgt bei der Feuerwehr in Monschau aber immerhin, dass der Wind nicht gedreht hat, also die Flamme, die drängt halt nicht Richtung Monschau. Alles zum Schwertransporter auf der A2 bei Dortmund. Da ist einer verunglückt samt einem geladenen Baukran. Die Aufräumarbeiten, die sind noch lange nicht abgeschlossen. Voraussichtlich bis zum Abend wird hier die Autobahn in dem Bereich in beide Richtungen gesperrt bleiben. Die Unfallursache war laut Polizei ein geplatzter Reifen. Und die Bundespolizei am Flughafen Köln-Bonn hat einen 31-Jährigen festgenommen. Der ist per Untersuchungshaftbefehl wegen Totschlagverdachts gesucht worden. Der Mann wollte mit einem Flug nach Istanbul ausreisen. Ebenfalls gerne mal durchstöbern könnt ihr auf der Website mal bei den Musikstreams. Da sind wir extrem breit aufgestellt. 70er, 80er, 90er, 80er Rock, 90er Party, dann diese ganze 90er Club-Szene. 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Ein Stream heißt Bella Italia. Alles auf antenne.nrw. Schaut gerne vorbei und ihr seid immer aktuellstens informiert.
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1: Ich bin Stefan Schütz. Die Trockenheit führt wie erwartet zu einer geringeren Ernte in einigen Bereichen, zum Beispiel bei Äpfeln. Bauernverbandspräsident Rugwied hat mitgeteilt, dass auch die Getreideernte unterdurchschnittlich ausgefallen sei.
2: Mit 41,9 Millionen Tonnen beim Getreide in Summe 7% weniger als im Vorjahr, für uns Landwirte enttäuschend.
1: Bundeslandwirtschaftsminister Rainer stellte den betroffenen Betrieben Hilfen in Aussicht. Der Brandgeruch vom Großfeuer im Hohen Venn ist bis nach Köln zu riechen, über 100 Kilometer entfernt. Die Kölner Feuerwehr hat aber Entwarnung gegeben, für die Bürger bestehe keine Gefahr. Die nahegelegene Stadt Monschau hat ihre Bewohner aufgerufen, drinnen zu bleiben und Fenster geschlossen zu halten. Die Feuerwehrgewerkschaft spricht sich unterdessen für mehr Prävention aus, weil die Gefahr von Waldbränden zunehmen werde. Der SPD-Vorstoß, die Klimaanpassung als Gemeinschaftsaufgabe im Grundgesetz zu verankern, wird unterstützt von der Deutschen Stiftung Patientenschutz. Ihr Vorstand Brüsch hat gefordert, dass sich der Bundestag dabei auf den Schutz von sozialen Einrichtungen konzentrieren solle. Länder und Kommunen seien nicht in der Lage, die zusätzlichen Milliarden Euro zu bezahlen. Google und die britische Regierung testen, ob künstliche Intelligenz klimaschädliche Kondensstreifen verhindern kann. Die Idee, Flugzeuge sollen feuchte Zonen umfliegen, ohne große Umwege zu fliegen. Dafür trainiert Google KI-Modelle mit Wetter- und Flugdaten, die vorhersagen sollen, wo sich Schleierwolken bilden. Kondensstreifen wirken wie eine Wärmedecke und sind Schätzungen zufolge für ein Drittel der Klimawirkung der Luftfahrt verantwortlich. Ein Brand in der Kölner Innenstadt ist laut Feuerwehr inzwischen gelöscht. Aus einer Cocktailbar in der Nähe des Rheins war dichter Rauch gekommen. Der Brandgeruch breitete sich schnell in der ganzen Altstadt aus. Die Gäste eines Hotels im gleichen Gebäude haben sich schnell in Sicherheit gebracht. Eine Frau wurde laut Feuerwehr leicht verletzt. Wann die Hotelgäste zurückkehren können, ist noch unklar.
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1: Der Himmel ist heute die meiste Zeit von Wolken bedeckt, zeitweise regnet es auch. Die Temperaturen liegen wie schon gestern bei maximal 20 bis 23 Grad. Bewölkt und teils regnerisch bleibt es auch in der Nacht. Es kühlt ab auf 17 bis 12 Grad. Auch morgen bleibt das Wetter erstmal ähnlich.
3: Jetzt das Aktuellste aus der Antenne NRW Verkehrszentrale. Achtung, auf der A2 Dortmund Richtung Hannover zwischen Dortmund Nordost und Kamenberg-Kamen ist nach einem Unfall die Richtungsfahrbahn gesperrt. In Höhe Gütersloh gibt es außerdem eine ungesicherte Unfallstelle. Auf der A1 Münster Richtung Köln zwischen Kamener Kreuz und Schwerte steht ihr wegen eines LKW-Unfalls und der Sperrung rund eine Stunde länger. Auf der A2 Hannover Richtung Dortmund zwischen Hamm-Üntrop und Kamenberg-Kamen staut es sich auch. Hier braucht ihr etwa 11 Minuten mehr. Habt ihr mehr entdeckt? Dann gebt gern Bescheid per WhatsApp an die 0160 339 7000.
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5: Frisch gestärkt geht's zurück an Schreibtisch und Laptop. Mittagstief gehen wir aus dem Weg an dieser Stelle. Und zwar mit einem echten Rockklassiker von 93. Aerosmith. Unverkennbare Stimme vom Frontsänger Steven Tyler. Und bitte, lasst euch gerne von dieser Energie mitreißen. Das ist unfassbar bei diesem Track. Definitiv eben einer der besten Hits aller Zeiten. Ich bin die Anne. Super schön, dass ihr dabei seid.

0: Wunderschönen Dienstag wünschen wir euch. Antenne NRW mit den besten Hits aller Zeiten. Wir sprechen über ein Thema, darüber ist viel diskutiert worden. Jetzt gibt es weitere Unterstützung für die Olympischen Spiele, denn wir Nordrhein-Westfalen sind ja potenzieller Austragungsort. Und die Landesregierung und die Sozialpartner, die haben jetzt ein gemeinsames Bekenntnis zur Bewerbung Köln-Rhein-Ruhr unterzeichnet. Das sind gute Nachrichten. Gemeint ist die Landesvereinigung der Unternehmensverbände Nordrhein-Westfalen und der Deutsche Gewerkschaftsbund Nordrhein-Westfalen. Man sehe hier ganz klar die Chancen für Unternehmen und den Standort NRW. Klar, so Großveranstaltungen wie die Olympischen Spiele, das bringt einfach einen massiven wirtschaftlichen Effekt. Es wäre ein fantastisches Fest für Millionen sportbegeisterte Menschen in unserem Bundesland und zudem ein großartiges Schaufenster für NRW. Auch das Thema Sportentwicklung kam wohl zur Sprache. Aber wie geht's jetzt weiter mit der Olympia-Entscheidung? In Baden-Baden soll dann am 26. September verkündet werden, ob Berlin, München oder halt wir, die Rhein-Ruhr-Region, mit Köln als Zentrum ins internationale Rennen mit einsteigen. Die Bewerbung Köln-Rhein-Ruhr für die Olympische und Paralympischen Spiele 2036, 40 und 2044 trifft auf weitere Unterstützung und die kompletten Einzelheiten zur Unterzeichnung und die Hintergründe dazu, alles umfangreich zusammengefasst auf unserer Homepage antenne.nrw. Wir bleiben natürlich dran an der Entwicklung.
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3: Der Himmel ist heute die meiste Zeit von Wolken bedeckt, zeitweise regnet es auch. Die Temperaturen liegen wie schon gestern bei maximal 20 bis 23 Grad. Bewölkt und teils regnerisch bleibt es auch in der Nacht. Es kühlt ab auf 17 bis 12 Grad. Auch morgen bleibt das Wetter erstmal ähnlich.
4: Jetzt das Aktuellste aus der Antenne NRW Verkehrszentrale. Achtung, auf der A2 Dortmund Richtung Hannover zwischen Dortmund Nordost und Kamenberg-Kamen ist nach einem Unfall die Richtungsfahrbahn gesperrt. In Höhe Gütersloh gibt es außerdem eine ungesicherte Unfallstelle. Auf der A1 Münster Richtung Köln zwischen Kamener Kreuz und Schwerte steht ihr wegen eines LKW-Unfalls und der Sperrung rund eine Stunde länger. Auf der A2 Hannover Richtung Dortmund zwischen Hamm-Üntrop und Kamenberg-Kamen staut es sich auch. Hier braucht ihr etwa 11 Minuten mehr. Habt ihr mehr entdeckt? Dann gebt gern Bescheid per WhatsApp an die 0160 339 7000.
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0: Die besten Hits aller Zeiten, das ist der Dienstag mit Antenne NRW. Kurzer Blick nach Köln mit einem Thema, das die Gemüter aktuell sehr spaltet. Denn in der Stadt kommen über 410 Parkplätze weg. Hintergrund, Feuerwehr und Rettungsdienste, die sollen freie Fahrt haben. Auch ihr könnt uns jederzeit gerne mal eure Meinung dazu dalassen. Einfach über WhatsApp, die 0160 339 7000. In Kölns Innenstadt, das weiß man, ist es parkplatztechnisch sowieso schon eng. Und wenn jetzt über 400 davon noch gestrichen werden, das trifft natürlich auf Widerstand. Auf der anderen Seite, es ist natürlich extrem wichtig, dass Rettungsfahrzeuge Platz haben. Mindestens 3,5 Meter müssen jetzt auf der Fahrbahn frei bleiben für die Einsatzkräfte. Laut der Stadt liegt das Platzproblem auch daran, dass Autos über die Jahrzehnte schlicht breiter geworden sind, besonders die SUV-Modelle. Und ein Argument dafür lautet zum Beispiel auch, dass weniger parkende Autos auch weniger Hitze bedeuten für so eine Stadt. Einen konkreten Zeitplan gibt es noch nicht und politisch wird momentan auch heiß diskutiert darüber. Es gibt Widerstand aus mehreren Ecken und auch ihr könnt uns gerne verraten, wie ihr dazu steht. 0160 339 7000 über WhatsApp. Über 400 Parkplätze werden in Köln gestrichen. Hintergrund ist der mangelnde Platz für die Rettungsfahrzeuge. Wie ganz genau dabei vorgegangen werden soll, wie sich die politischen Lager in der Stadt dazu aufgestellt haben und vor allem, welche Vorteile das noch mit sich bringen kann. Das haben wir auch ausführlich zusammengefasst und zwar auf unserer Homepage antenne.nrw. Stöbert gerne mal durch.
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2: Ich bin Stefan Schütz. Den 14- bis 34-Jährigen ist im Beruf besonders wichtig eine faire Bezahlung, ein sicherer Arbeitsplatz und ein gutes Betriebsklima. Das zeigt eine Jobstudie im Auftrag der ARD. Es gibt noch weitere Kriterien bei der Jobwahl, zum Beispiel der Stand der Digitalisierung und der Einsatz von künstlicher Intelligenz. In der Studie ist auch ersichtlich, dass immer offener über das Gehalt gesprochen wird. Trockenheit und Hitze sorgen für eine kleinere Ernte. Der Bauernverband rechnet mit einer unterdurchschnittlichen Getreidemenge von knapp 42 Millionen Tonnen. Verbandspräsident Ruckwied fordert Hilfe von der Regierung, berichtet Ursula Winkler.
3: 7% weniger Getreide, 20% weniger Raps. Und auch für Kartoffeln, Rüben, Gemüse sieht es nicht gut aus. Vor allem in Süd- und Westdeutschland haben fehlende Niederschläge zu schwachen Erträgen geführt, sagte Bauernpräsident Ruckwied. Der Frühling war zu trocken, dazu kamen Hitzewellen und teils Schädlinge. Die Lage vieler Höfe sei angespannt. Ruckwied sagte, die Politik müsse jetzt liefern.
2: Beim Wohnungsbau geht es wieder aufwärts. Das Statistische Bundesamt meldet, im Juni sind erneut mehr Baugenehmigungen erteilt worden als im Vorjahresmonat. Fürs erste Halbjahr macht das ein Plus von gut 15% auf 126.300 Wohnungen. Der stärkste Anstieg seit 10 Jahren. Schätzungen zufolge fehlen in Deutschland aber weiterhin etwa 1 Million Wohnungen, besonders in den Ballungsräumen. In Kochstedt in Sachsen-Anhalt soll künftig erforscht werden, wie sich Drohnen besser erkennen und abwehren lassen. Innenminister Dobrindt hat dort ein Zentrum dafür eröffnet. Der CSU-Politiker sprach von einem Wettrüsten mit feindlichen Mächten bei der Drohnentechnologie. Er fügte hinzu, Deutschland erhöhe damit seine Schlagkraft gegen feindliche Drohnen deutlich. Keine leichte Situation für Autofahrer. Nach der Sperrung der A2 ist auch auf der A1 kein Durchkommen mehr. Wegen 2 Lkw-Unfällen kurz hintereinander ist die A1 bei Schwerte in Richtung Köln gesperrt worden. Die Polizei rät dazu, den Bereich weiträumig zu umfahren. Nur etwas mehr als 20 Kilometer nördlich ist die A2 bei Berghamen weiterhin gesperrt. Dort ist in der Nacht ein Schwertransporter umgekippt.
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2: Oft zeigt sich der Himmel heute wolkenverhangen, die Sonne lässt sich nur selten blicken. Hin und wieder sind auch Schauer möglich bei Werten zwischen 19 und 23 Grad. Auch in der Nacht viele Wolken und Werte zwischen 18 und 15 Grad. Morgen sieht es sehr ähnlich aus, viele Wolken, ein wenig Regen bei 20 bis 23 Grad.
4: Jetzt das Aktuellste aus der Antenne NRW Verkehrszentrale. Achtung, auf der A42 Emscher Schnellweg Dortmund Richtung Kamp-Lindfort zwischen Kreuz Herne und Herne Kanje. Da hat es gekracht. Die Unfallstelle ist noch nicht gesichert. Dazu stehen dort noch 2 defekte Fahrzeuge auf dem Standstreifen. Auch auf der A33 Bielefeld Richtung Brilon zwischen Kreuz Bielefeld und Stukenbrock-Senne ist nach einem Unfall noch nichts abgesichert. Fahrt da bitte langsam ran. Auf der A2 Dortmund Richtung Hannover ist zwischen Dortmund Nordost und Kamen-Berg-Kamen nach einem Unfall die Fahrbahn dicht. In der Gegenrichtung, also A2 Hannover Richtung Dortmund, ist auch zwischen Kamener Kreuz und Lünen Süd gesperrt. Habt ihr mehr entdeckt, dann gebt gern Bescheid per WhatsApp an die 0100 60 339 7000.
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6: Fühlt euch ganz lieb gegrüßt. Einen energiegeladenen Start in den Dienstagnachmittag wünschen wir euch. Exklusive Familientickets für die schönsten Spots in Nordrhein-Westfalen. Eine ganz tolle Aktion, ausschließlich für unsere lieben Antenne NRW Hörerinnen und Hörer. Wie ihr an diese Tickets herankommt und wohin es diese Woche geht, darüber sprechen wir nach den nächsten beiden Songs. Nico Santos und das hier ist Laura Branigan. Was ein toller Greatest Hit mit Gloria. Ich bin die Anne. Wunderschönen Dienstag euch.

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1: Oft zeigt sich der Himmel heute wolkenverhangen, die Sonne lässt sich nur selten blicken. Hin und wieder sind auch Schauer möglich bei Werten zwischen 19 und 23 Grad. Auch in der Nacht viele Wolken und Werte zwischen 18 und 15 Grad. Morgen sieht es sehr ähnlich aus, viele Wolken, ein wenig Regen bei 20 bis 23 Grad.
2: Jetzt das Aktuellste aus der Antenne NRW Verkehrszentrale. Achtung, auf der A42 Emscher Schnellweg Dortmund Richtung Kamp-Lindfort zwischen Kreuz Herne und Herne-Kansche. Da hat es gekracht. Die Unfallstelle ist noch nicht gesichert. Dazu stehen dort noch zwei defekte Fahrzeuge auf dem Standstreifen. Auch auf der A33 Bielefeld Richtung Brilon zwischen Kreuz Bielefeld und Stukenbrock-Senne ist nach einem Unfall noch nichts abgesichert. Fahrt da bitte langsam ran. Auf der A2 Dortmund Richtung Hannover ist zwischen Dortmund Nordost und Kamen-Berg-Kamen nach einem Unfall die Fahrbahn dicht. In der Gegenrichtung, also A2 Hannover Richtung Dortmund, ist auch zwischen Kamener Kreuz und Lünen Süd gesperrt. Habt ihr mehr entdeckt, dann gebt gern Bescheid per WhatsApp an die 0100 60 339 7000.
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0: Unfassbar toller Sound. Das sind die besten Hits aller Zeiten. Mit großen Stimmen, starken einzigartigen Charakteren und auch Entstehungsgeschichten, die aus einem Hollywood-Film entsprungen sein könnten. So sind nämlich oft viele dieser Welthits eben entstanden. Auch heute mit einem sehr interessanten Track, den wir herausgesucht haben.
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2: 18. August 1991. Tom Petty and the Heartbreakers sind mit Learning to Fly neu in den Charts. Tom Petty ist ausgelaugt. 1987 bringt er mit seiner Band The Heartbreakers das 7. Album raus. Klar, die Arbeit mit seiner Band macht ihm Spaß. Sie arbeiten gut zusammen. Wie sonst soll man auch so viele Songs für 7 Alben schreiben können? Aber vielleicht wäre eine kleine Veränderung trotzdem gut. Da kommt der Anruf von George Harrison genau richtig. Der Ex-Beatle möchte eine Supergroup gründen. Eine Band aus vielen verschiedenen Künstlern, die sich einfach mal wieder richtig kreativ ausleben können. Bob Dylan ist dabei, Roy Orbison und Jeff Lynne von ELO. Die 5 bringen zusammen 2 Alben raus. Ihr größter Hit ist Handle With Care. Everybody's got somebody. Aber was viel wichtiger ist, alle haben für ihre Projekte auch neue Ideen sammeln können und vor allem auch neue Freunde. Gerade mit Jeff Lynne versteht sich Tom Petty super. Die beiden setzen sich dann 1990 mit Toms Band ans 8. Album. Und auf dieser Platte ist dann auch Learning to Fly.

0: Neuer Dienstag mit Antenne NRW, dem besten Hits aller Zeiten und sämtlichen Informationen, die für unser Bundesland Nordrhein-Westfalen wichtig sind. Immer aktuellstens zusammengefasst auf unserer Homepage das Ganze, antenne.nrw. Gerne mal vorbeischauen. Natürlich alles zum Feuer in Ostbelgien, aktuell auch nur wenige Kilometer von der Grenze zu NRW entfernt. Für Erleichterung sorgt bei der Feuerwehr in Monschau aber immerhin, dass der Wind nicht gedreht hat, also die Flamme, die drängt halt nicht Richtung Monschau. Alles zum Schwertransporter auf der A2 bei Dortmund. Da ist einer verunglückt samt einem geladenen Baukran. Die Aufräumarbeiten, die sind noch lange nicht abgeschlossen. Voraussichtlich bis zum Abend wird hier die Autobahn in dem Bereich in beide Richtungen gesperrt bleiben. Die Unfallursache war laut Polizei ein geplatzter Reifen. Und die Bundespolizei am Flughafen Köln-Bonn hat einen 31-Jährigen festgenommen. Der ist per Untersuchungshaftbefehl wegen Totschlagverdachts gesucht worden. Der Mann wollte mit einem Flug nach Istanbul ausreisen. 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Da sind wir extrem breit aufgestellt. 70er, 80er, 90er, 80er Rock, 90er Party, dann diese ganze 90er Club-Szene. Was haben wir getanzt, ja, zu diesen Kult-Tracks? Ein Stream heißt Bella Italia. Alles auf antenne.nrw. Schaut gerne vorbei und ihr seid immer aktuellstens informiert.
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1: Ich bin Stefan Schütz. Deutschland stärkt seine Drohnenabwehr. Dazu gibt es nun ein neues Forschungszentrum in Sachsen-Anhalt in Kochstedt. Bundesinnenminister Dobrindt sagte bei der Eröffnung, es gehe darum, sich in einem Schattenkrieg zu behaupten, Claudia Wächter berichtet.
2: Dieser Schattenkrieg ist eine dunkle Bedrohung, warnt Dobrindt. Aber der Tag heute sei bedeutend, denn man verstärke endlich die Schlagkraft gegen angreifende Drohnen, gegen eine hybride Bedrohung. Konkret geht es in dem Zentrum um die Fragen, wie erkennt man Drohnen, ortet sie und vor allem, wie holt man sie schnell vom Himmel?
1: Deutschland muss feuchter werden, das fordern die beiden großen Umweltschutzverbände NABU und BUND. Hintergrund sind die schweren Wald- und Moorbrände im Hürtgenwald und im Hohen Venn nahe der belgisch-deutschen Grenze. Die Verbände betonen, wenn trockengelegte Moore, Wälder und Auen wieder vernässt werden, schützt das gegen Brände und solche Böden könnten Starkregen aufnehmen. Der Pegel der wichtigsten Wasserstraße Deutschlands, der Rhein, ist durch den Regen der letzten Tage langsam wieder angestiegen. Das Wasserstraßen- und Schifffahrtsamt rechnet damit, dass der Pegel bis Samstag auf 23 cm anwächst. Letzte Woche war er wegen der Trockenheit erstmals in den Minusbereich gefallen. Von normalen Verhältnissen ist der Rhein aber noch weit entfernt. Der Schiffsverkehr bleibt eingeschränkt. Viele Fähren stehen weiter still. Die Trockenheit führt, wie erwartet, zu einer geringeren Ernte in einigen Bereichen. Laut einer ersten Schätzung werden zum Beispiel deutlich weniger Äpfel von den Bäumen geholt. Der Deutsche Bauernverband rechnet zudem mit einem Minus von 7% bei der Getreideernte. Landwirtschaftsminister Rainer stellte den Betrieben Hilfen in Aussicht. Wer schon kurz vor den Schulferien in den Urlaub fährt, kann noch leere Straßen und teils auch günstigere Flüge mitnehmen. Das wollen offenbar einige Eltern ausnutzen. In mehr als 1.100 Fällen sind im vergangenen Jahr in NRW Bußgeldverfahren eingeleitet worden, weil Schulferien eigenmächtig verlängert worden sind. Insgesamt haben die Bezirksregierungen 2025 fast 12.000 Verfahren wegen einer Verletzung der Schulpflicht gemeldet.
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1: Oft zeigt sich der Himmel heute wolkenverhangen, die Sonne lässt sich nur selten blicken. Hin und wieder sind auch Schauer möglich bei Werten zwischen 19 und 23 Grad. Auch in der Nacht viele Wolken und Werte zwischen 18 und 15 Grad. Morgen sieht es sehr ähnlich aus, viele Wolken, ein wenig Regen bei 20 bis 23 Grad.
3: Jetzt das Aktuellste aus der Antenne NRW Verkehrszentrale. Achtung, auf der A59 Köln Richtung Bonn an der Einfahrt Troisdorf. Da ist nach einem Unfall noch nichts abgesichert. Außerdem sind Personen auf der Fahrbahn. Auch auf der A3 Oberhausen Richtung Köln zwischen Leverkusen Zentrum und Köln-Mülheim ist eine ungesicherte Unfallstelle. Auf der A2 Dortmund Richtung Hannover ist zwischen Dortmund Nordost und Kamen-Bergkamen nach einem Unfall die Richtungsfahrbahn gesperrt. In der Gegenrichtung, also auf der A2 Hannover Richtung Dortmund, ist auch zwischen dem Kamener Kreuz und Lünen Süd dicht. Dort ist die Richtungsfahrbahn ebenfalls gesperrt. Habt ihr mehr entdeckt, dann gebt gern Bescheid per WhatsApp an die 0160 339 7000.
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5: 15:03 Uhr. Ich wünsche euch einen ganz fantastischen Dienstagnachmittag. Freue mich, dass wir den zusammen verbringen. Und gleich gehen wir zusammen auf den Spielplatz. Denn auf Spielplätzen gibt es ja teilweise ein paar, nachvollziehbare Regeln, aber auch nicht ganz so nachvollziehbare Regeln. Warum soll man denn beispielsweise keinen Helm auf dem Spielplatz tragen? Finden wir gleich zusammen raus in weniger als 10 Minuten. Vorher die besten Hits aller Zeiten, den Anfang. Machen jetzt No Doubt mit Don't Speak. Ich bin Josephine Petzold. Schönen Dienstag.

0: Isaac hier bei Antenne NRW. Schönen Dienstag euch. Gerade jetzt in den Ferien sind die Spielplätze oft ziemlich voll. Und wenn ihr Kids habt oder dran denkt, wie ihr früher selbst auf dem Spielplatz wart, dann habt ihr bestimmt schon mal die Schilder am Eingang der Spielplätze gesehen. Ja, und da steht dann drauf, was so alles erlaubt oder eher gesagt nicht erlaubt ist. Aber was hat's damit auf sich?
1: Warum gibt es oft ein Helmverbot?
2: Mit dem Fahrradhelm auf die Rutsche oder das Klettergerüst. Das ist keine gute Idee. Der Helm kann nämlich an Seilen oder Spielgeräten hängen bleiben.
1: Warum oft nur bis 14 Jahre?
2: Das liegt zum Beispiel daran, dass die Geräte auf dem Spielplatz auf Größe und Gewicht von Kindern ausgelegt sind. Außerdem spielen ältere Kinder oder Jugendliche wilder und das kann für die Kleinen gefährlich werden.
1: Warum sind Hunde meist tabu?
2: Hunde dürfen oft nicht mit auf den Spielplatz, damit die Sandkästen und Spielflächen sauber bleiben. Außerdem haben manche Kinder auch Angst vor Hunden oder sie werden von ihnen abgelenkt.
1: Warum ist Ballspielen manchmal verboten?
2: Nicht auf jedem Spielplatz darf man Fußball oder andere Ballspiele spielen. Die Gefahr ist einfach zu groß, dass andere Kinder vom Ball getroffen werden. Auch Lärmschutz von den Anwohnern spielt eine Rolle.
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2: Oft zeigt sich der Himmel heute wolkenverhangen, die Sonne lässt sich nur selten blicken. Hin und wieder sind auch Schauer möglich bei Werten zwischen 19 und 23 Grad. Auch in der Nacht viele Wolken und Werte zwischen 18 und 15 Grad. Morgen sieht es sehr ähnlich aus, viele Wolken, ein wenig Regen bei 20 bis 23 Grad.
3: Jetzt das Aktuellste aus der Antenne NRW Verkehrszentrale. Achtung, auf der A59 Köln Richtung Bonn an der Einfahrt Troisdorf. Da ist nach einem Unfall noch nichts abgesichert, außerdem sind Personen auf der Fahrbahn. Auch auf der A3 Oberhausen Richtung Köln zwischen Leverkusen Zentrum und Köln-Mülheim ist eine ungesicherte Unfallstelle. Auf der A2 Dortmund Richtung Hannover ist zwischen Dortmund Nordost und Kamen-Bergkamen nach einem Unfall die Richtungsfahrbahn gesperrt. In der Gegenrichtung, also auf der A2 Hannover Richtung Dortmund, ist auch zwischen dem Kamener Kreuz und Lünen Süd dicht. Dort ist die Richtungsfahrbahn ebenfalls gesperrt. Habt ihr mehr entdeckt, dann gebt gern Bescheid per WhatsApp an die 0160 339 7000.
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Bei dem Lied fühlen wir uns alle direkt wie James Bond oder Tina Turner mit GoldenEye hier bei Antenne NRW. Im rheinisch-bergischen Kreis dürft ihr euer Auto eine Woche lang stehen lassen. Im Gegenzug bekommt ihr dafür ein E-Lastenrad und gratis Tickets für den ÖPNV. Ja, wieso das Ganze? Da startet wieder die Aktion Lappenlos, also wie der Führerschein, der Lappen, Lappenlos zur Europäischen Mobilitätswoche. Da werden mutige Alltagstester gesucht. Ja, ihr könnt alle mitmachen, die ihr aus dem rheinisch-bergischen Kreis kommt. Ihr tauscht dann euren Zündschlüssel einfach gegen Pedale, Busse und Bahn. Und das Beste, das E-Lastenrad, die ÖPNV-Tickets und das coole Starterpaket gibt es dann eben geschenkt. Eure einzige Aufgabe ist zu zeigen, in kurzen täglichen Berichten und Fotos, ob und wie euer Alltag ohne Auto läuft und funktioniert. Also im wahrsten Sinne, wie läuft es? Wie ist es denn mit dem Rad allein durch die Gegend zu kommen? Wie gut klappt das mit Bus und Bahn? Einkaufen, zur Arbeit, die Kids von der Kita holen und so weiter. Ganz normaler Alltag eben, aber ohne Auto. Wer also Lust hat auf den ultimativen Selbstversuch, der wirft einfach bis Sonntag seine Bewerbung per Mail an die Kreisverwaltung. Und ich sag nur, warum denn nicht?

0: Schönen Dienstagnachmittag, hier ist Antenne NRW und ich habe jetzt ein kurzes News-Update für euch. Der verheerende Waldbrand im Hohen Venn wütet weiter nahe der Grenze zu NRW, während Leuchtarbeiten durch brennende Torfmoore erschwert werden. Für Feuerwehrleute in Monschau gibt es aber erste Entwarnung, da der Wind die Flammen vorerst nicht weiter zu uns treibt. Unterdessen drohen Eltern in NRW teure Konsequenzen, wenn sie ihre Kinder für den Urlaub unentschuldigt von der Schule fernhalten. Die Bezirksregierung leiteten im vergangenen Jahr fast 12.000 Bußgeldverfahren wegen Schulpflichtverletzung ein, wobei Bußgelder von bis zu 1.000 Euro drohen. Diese und weitere News jederzeit auf unserer Homepage antenne.nrw. Bleibt aber auch gern dran, denn gleich um 4 hört ihr die ausführlichen Nachrichten.
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1: Ich bin Stefan Schütz. Ob Arbeitszeugnis, Weiterbildung oder Onboarding, Personalabteilungen setzen immer häufiger auf künstliche Intelligenz. Eine Bitkom-Umfrage zeigt, jedes siebte Unternehmen nutzt entsprechende Anwendungen. Am häufigsten kommt KI bei Weiterbildungen zum Einsatz, immer öfter auch bei der Einarbeitung von neuen Kollegen und Kolleginnen. Der Pilotenverband Vereinigung Cockpit fordert einheitliche Standards zur Drohnenerkennung an Flughäfen. Laut dem Verband liegt das größte Problem nicht in der Abwehr von Drohnen, sondern darin, sie rechtzeitig zu erkennen. Thomas Brockt berichtet.
2: Beim bislang spektakulärsten Fall war Anfang August am Flughafen Leipzig eine mit Sprengstoff bestückte Drohne entdeckt worden. Seitdem wird viel über Abwehr diskutiert. Die Piloten fordern aber auch eine bessere Technik, um Drohnen möglichst schnell zu erkennen. Außerdem wollen die Piloten in den Gremien vertreten sein, wo über Reaktionen entschieden wird. Denn der Abschuss einer Drohne etwa kann am Ende gefährlicher sein als die Drohne selbst.
1: Der niedrige Wasserstand des Rheins treibt die Spritpreise in Rheinland-Pfalz, Nordrhein-Westfalen und Hessen nach oben. Das zeigt ein ADAC-Bundesländervergleich. Nordrhein-Westfalen liegt bei Diesel vorn, Hessen bei Super E10. Grund, die Regionen sind stark auf Rheintransporte angewiesen. Günstiger tanken Autofahrer dagegen in Mecklenburg-Vorpommern, Berlin und Bayern. Dort ist die Versorgung unabhängiger vom Rhein. Die Frauenberatungsstelle Leverkusen hat ihren Jahresbericht 2024-25 veröffentlicht. Eine Zahl ist besonders auffällig. Im Vergleich zum Vorjahr hatte die Beratungsstelle gut viermal so oft mit digitaler Gewalt zu tun, also etwa Cybermobbing, Deepfakes oder Beleidigung. Mehr als 100 solcher Fälle gab es. Insgesamt haben 2025 fast 800 Frauen Unterstützung gesucht. Die ehemalige Bochumer Großdiskothek Tarm Center ist von der Feuerwehr gerettet worden. In der Nacht hat ein Anbau der heutigen Veranstaltungshalle gebrannt. Rund 60 Einsatzkräfte konnten verhindern, dass das Feuer übergreift. Dafür waren sie stundenlang im Einsatz. Zwei Feuerwehrleute wurden leicht verletzt. Die Polizei ermittelt, wie es zu dem Feuer kam und wie hoch der Schaden ist.
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1: Heute ist es oft grau in grau, die Sonne zeigt sich kaum und hin und wieder kann es auch mal einen Schauer geben. Die Temperaturen liegen zwischen 19 und 23 Grad. Auch nachts bleibt es bewölkt, dabei kühlt es auf 15 bis 18 Grad ab. Und morgen ähnliches Bild, viele Wolken, ein bisschen Regen bei 20 bis 23 Grad.
3: Jetzt das Aktuellste aus der Antenne NRW Verkehrszentrale. Achtung, auf der A2 Dortmund Richtung Hannover. Zwischen Gütersloh und dem Kreuz Bielefeld gibt es auf allen Fahrstreifen eine ungesicherte Unfallstelle. Auch auf der A33 Bielefeld Richtung Brilon zwischen dem Kreuz Bielefeld und Stukenbrock-Senne ist nach einem Unfall noch nichts abgesichert. Auf der A2 Hannover Richtung Dortmund ist zwischen dem Kamener Kreuz und Lünen Süd die Richtungsfahrbahn wegen eines Unfalls gesperrt. Habt ihr mehr entdeckt, dann gebt gern Bescheid per WhatsApp an die 0160 339 7000.
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5: Kurz nach vier, ich wünsche allen einen wunderschönen Dienstagnachmittag, ob ihr noch auf der Arbeit sitzt oder schön euren Urlaub und die Ferien genießt. Ich habe für jeden von euch die besten Hits aller Zeiten. Pink gleich mit Cover Me in Sunshine und jetzt Trio Rio mit New York, Rio und Tokio. Mein Name ist Josephine Petzold. Schönen Nachmittag.

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4: 45 Millionen Übernachtungen auf deutschen Campingplätzen, die gab es allein im letzten Jahr. Ja, Urlaub mit dem eigenen Wohnmobil oder Caravan, das wird immer beliebter. Und für alle Camper oder die, die es noch werden wollen, gibt es einen Pflichttermin. Der Caravansalon in Düsseldorf. Vom 28. August bis zum 6. September läuft die weltweite Leitmesse für mobiles Reisen. Ja, und was für Highlights erwarten uns? Die Antwort hat der Projektleiter Stefan Koschke.
5: Man kann in Düsseldorf wirklich die ganze Vielfalt, die ganze Welt des Caravanings live erleben. Von den kompakten Einsteigerfahrzeugen über vielfältigste Reisemobile, verschiedene Reisemobilarten und natürlich auch Caravans in all ihren Ausprägungen bis hin zu dem kompletten Zubehör für diese Reiseform. Den touristischen Aspekt. Wo fahre ich mit dem Reisemobil hin? Also die Destinationen sind auch vertreten.
4: Und was macht den Caravansalon aus Ihrer Sicht zu einem Pflichttermin für Camping- und Caravaning-Begeisterte und auch für Neueinsteiger?
5: Man kann alle verschiedenen Arten von Fahrzeugen in Düsseldorf entdecken, sehen. Man kann sie anfassen, man kann Haptik erleben, Raumgefühl, all das sind wichtige Faktoren. Und deshalb ist es der Pflichttermin für jeden, der in dieser Reiseform unterwegs sein möchte oder es schon längst ist.
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1: Ich bin Stefan Schütz. Die Frauenberatungsstelle Leverkusen hat ihren Jahresbericht 2024-25 veröffentlicht. Eine Zahl ist besonders auffällig. Im Vergleich zum Vorjahr hatte die Beratungsstelle gut viermal so oft mit digitaler Gewalt zu tun, also etwa Cybermobbing, Deepfakes oder Beleidigung. Mehr als 100 solcher Fälle gab es. Insgesamt haben 2025 fast 800 Frauen Unterstützung gesucht. Die ehemalige Bochumer Großdiskothek Tarm Center ist von der Feuerwehr gerettet worden. In der Nacht hat ein Anbau der heutigen Veranstaltungshalle gebrannt. Rund 60 Einsatzkräfte konnten verhindern, dass das Feuer übergreift. Dafür waren sie stundenlang im Einsatz. Zwei Feuerwehrleute wurden leicht verletzt. Die Polizei ermittelt, wie es zu dem Feuer kam und wie hoch der Schaden ist.
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1: Heute ist es oft grau in grau, die Sonne zeigt sich kaum und hin und wieder kann es auch mal einen Schauer geben. Die Temperaturen liegen zwischen 19 und 23 Grad. Auch nachts bleibt es bewölkt, dabei kühlt es auf 15 bis 18 Grad ab. Und morgen ähnliches Bild, viele Wolken, ein bisschen Regen bei 20 bis 23 Grad.
2: Jetzt das Aktuellste aus der Antenne NRW Verkehrszentrale. Achtung, auf der A2 Dortmund Richtung Hannover, zwischen Gütersloh und dem Kreuz Bielefeld gibt es auf allen Fahrstreifen eine ungesicherte Unfallstelle. Auch auf der A33 Bielefeld Richtung Brilon zwischen dem Kreuz Bielefeld und Stukenbrock-Senne ist nach einem Unfall noch nichts abgesichert. Auf der A2 Hannover Richtung Dortmund ist zwischen dem Kamener Kreuz und Lünen Süd die Richtungsfahrbahn wegen eines Unfalls gesperrt. Habt ihr mehr entdeckt, dann gebt gern Bescheid per WhatsApp an die 0160 339 7000.
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0: einen ganz fantastischen Dienstagnachmittag mit Antenne NRW. Schön, dass ihr da seid. Oh, so ein paar Tage früher in den Urlaub fliegen, um beim Billigflieger abzukassieren, dafür das Kind einfach früher aus der Schule nehmen oder vielleicht auch länger im Urlaub bleiben, um da ein bisschen zu sparen und das Kind einfach später in die Schule schicken. Ja, das klingt nach einem perfekten Sparhack, kann euch in NRW aber richtig teuer zu stehen kommen. Ja, die Bezirksregierungen, die greifen bei unentschuldigten Fällen gnadenlos durch und haben im letzten Jahr fast 12.000 Bußgeldverfahren wegen geschwänzter Schultage rausgehauen. Allein über 1.000 Fälle hingen direkt an verlängerten Schulferien. Und wenn die Schulleitung den Braten riecht und euch erwischt, drohen pro Fehltag bis zu 80 Euro Strafe. Und im Extremfall bis zu 1.000 Euro und das pro Kind. Das Bizarre dabei, ab 14 Jahren können eure Teenies sogar noch zusätzlich selbst zur Kasse gebeten werden. Ja, das vermeintlich günstige Schnäppchenfliegen wird da ganz schnell auch wieder zur teuersten Urlaubsreise überhaupt. Also überlegt euch das besser, ob ihr die Schultasche wirklich vorzeitig gegen die Badehose tauscht oder ob ihr wirklich noch die paar Tage dranhängen wollt.
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0: Hier ist Antenne NRW am Dienstag, jetzt mit den Schlagzeilen des Tages. Auf der A2 bei Kamen geht gar nichts mehr, nachdem ein Schwertransporter mit einem geladenen Kran umgekippt ist. Die Vollsperrung in beide Richtungen wird wegen aufwendiger Bergungsarbeiten voraussichtlich bis zum Abend andauern. Ursache für den Brandausbruch im nahegelegenen Hohenfenn ist auch die extreme Trockenheit, unter der Teile von NRW zurzeit leiden. Das Landesumweltamt meldet besonders für die Eifel historische Dürrewerte in den Böden. 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Klickt euch da gerne mal rein, dann seid ihr immer auf dem neuesten Stand.
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1: Ich bin Stefan Schulz. Der Deutsche Bauernverband rechnet wegen Hitze und wenig Regen mit einer unterdurchschnittlichen Getreideernte von knapp 42 Millionen Tonnen. Verbandspräsident Ruckwied fordert ein Sofortprogramm der Bundesregierung. Ursula Winkler berichtet.
2: Nicht nur um die Getreide- oder Gemüseernte steht es schlecht, die Trockenheit führt auch zu Nachschubproblemen beim Tierfutter. Vor allem im Süden und im Westen Deutschlands gibt es schwache Ernten. Teils sorgte die Trockenheit sogar für einen Totalausfall. Mit akuten Folgen für die zuletzt bereits gestiegenen Verbraucherpreise rechnet die Branche aber erstmal nicht.
1: Erst vor kurzem hat ein beinahe Unfall am Münchner Flughafen für Schlagzeilen gesorgt. Jetzt wurde ein weiterer Zwischenfall bekannt. Dabei hatte ein Airbus A380 bei einer Landung gestern zu früh aufgesetzt, heißt es. An Bord waren mehr als 350 Passagiere. Alle konnten das Flugzeug unverletzt verlassen. Beim ersten Vorfall eines Flugzeugs aus Vietnam hatte es Probleme beim Start gegeben. Die deutsche Wirtschaft wird sich trotz Iran-Krieg und Niedrigwasser erholen. Davon geht der Bundesverband der Volksbanken und Raiffeisenbanken aus. Statt 0,5% Wachstum wird ein doppelt so hohes Wachstum des Bruttoinlandsprodukts erwartet. Gleichzeitig rechnen die Fachleute mit einer relativ hohen Inflation von rund 3%. Vor allem Energie und Transport schlagen zu Buche. Der ehemalige Kölner Oberbürgermeister Fritz Schrammer ist gestorben, das hat die Stadt mitgeteilt. Schrammer war von 2000 bis 2009 OB in Köln. In der Zeit hat der ehemalige Lehrer unter anderem die Sanierung der Kölner Schulen und den Ausbau der Ganztagsbetreuung vorangetrieben. Der heutige Oberbürgermeister Burmester hat Trauerbeflaggung angeordnet. Er sagt, die Stadt sei Schrammer zu großem Dank verpflichtet. Nach Berichten über Schüssen hat die Kölner Polizei einen 32-Jährigen in seiner Dachgeschosswohnung überwältigt. Er soll vorher von einem Balkon aus mehrfach in die Luft geschossen haben. Verletzt wurde niemand. Die Polizei habe unter anderem ein Luftgewehr sichergestellt. Der Mann hatte laut Mitteilung wohl Drogen genommen. Gegen ihn wird jetzt wegen Verstoßes gegen das Waffengesetz ermittelt.
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1: Heute ist es oft grau in grau, die Sonne zeigt sich kaum und hin und wieder kann es auch mal einen Schauer geben. Die Temperaturen liegen zwischen 19 und 23 Grad. Auch nachts bleibt es bewölkt, dabei kühlt es auf 15 bis 18 Grad ab. Und morgen, ähnliches Bild, viele Wolken, ein bisschen Regen bei 20 bis 23 Grad.
3: Jetzt das Aktuellste aus der Antenne NRW Verkehrszentrale. Achtung, auf der A2 Dortmund Richtung Hannover zwischen Dortmund Nordost und Kamenberg-Kamen, da ist nach einem Unfall die Richtungsfahrbahn gesperrt. Auch auf der A2 Hannover Richtung Dortmund zwischen Kamener Kreuz und Lünen Süd ist nach einem Unfall alles dicht. Auf der A44 Kassel Richtung Dortmund zwischen Kreuzwerl und Kreuz Dortmund-Unna steht ihr im Stau. Plant da mindestens 16 Minuten mehr ein. Auf der A2 Dortmund Richtung Hannover zwischen Bielefeld Ost und Ostwestfalen-Lippe hat es ebenfalls gekracht. Fahrt da bitte besonders vorsichtig ran. Habt ihr mehr entdeckt? Dann gebt gern Bescheid per WhatsApp an die 0160 339 7000.
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5: Feierabendstimmung in NRW, kurz nach 5. Na, wie geht's euch denn? Ist jetzt so mit den kühleren Temperaturen auch ein bisschen mehr Energie in euch gehaucht worden oder fängt jetzt schon wieder ein bisschen an, dass die Energie nachlässt, denn die Sonne fehlt? Wie auch immer es euch geht, was euch Leben einhaucht, sind die besten Hits aller Zeiten hier bei uns bei Antenne NRW. James Arthur gleich für euch und jetzt Faith Hill mit This Kiss. Ich bin Josephine Petzold, schönen Dienstag.

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1: Diese Woche ist es ja ein bisschen verregnet, das heißt, die Sommerferienausflüge sollte man ein bisschen nach drinnen verlagern. Zum Glück gibt es uns, ja, Antenne NRW, wir schicken euch und eure Familie jede Woche woanders hin in NRW. 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Und darüber konnte sich heute Morgen Timo aus dem Kreis Höxter freuen.
2: Ja, also ich habe eine 4-jährige Tochter und einen 10-jährigen Sohn. Alter her sagt ja eigentlich schon alles. Die lieben es zu naschen und auch Schokolade ist natürlich voll ihr Ding. Meine Frau isst auch gerne Schokolade. Ich bin da jetzt nicht so der Fan, aber ich sag mal so, für die Familie beiß ich auch mal nicht in den sauren Apfel, sondern in die Schokolade.
3: Alles klar. Dann würde ich sagen, machen wir das klar. Hey, du hast gewonnen.
2: Ja, schön, das freut mich.
3: Dann habt da eine ganz tolle Zeit und sag uns noch mal ganz kurz, wie dein Lieblingsradiosender heißt.
2: Ja, Antenne NRW natürlich.
3: Ja, sehr gut.
1: Da hat der Timo doch alles richtig gemacht. Wenn ihr auch Bock habt, mit der ganzen Familie ins Schokoladenmuseum ins Köln zu gehen, ja, dann schaltet einfach morgen früh ein. 6:10 und 7:10. 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
1: Ich bin Stefan Schütz. Der ehemalige Kölner Oberbürgermeister Fritz Schrammer ist gestorben, das hat die Stadt mitgeteilt. Schrammer war von 2000 bis 2009 OB in Köln. In der Zeit hat der ehemalige Lehrer unter anderem die Sanierung der Kölner Schulen und den Ausbau der Ganztagsbetreuung vorangetrieben. Der heutige Oberbürgermeister Burmester hat Trauerbeflaggung angeordnet. Er sagt, die Stadt sei Schrammer zu großem Dank verpflichtet. Nach Berichten über Schüssen hat die Kölner Polizei einen 32-Jährigen in seiner Dachgeschosswohnung überwältigt. Er soll vorher von einem Balkon aus mehrfach in die Luft geschossen haben. Verletzt wurde niemand. Die Polizei habe unter anderem ein Luftgewehr sichergestellt. Der Mann hatte laut Mitteilung wohl Drogen genommen. Gegen ihn wird jetzt wegen Verstoßes gegen das Waffengesetz ermittelt.
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1: Heute ist es oft grau in grau, die Sonne zeigt sich kaum und hin und wieder kann es auch mal einen Schauer geben. Die Temperaturen liegen zwischen 19 und 23 Grad. Auch nachts bleibt es bewölkt, dabei kühlt es auf 15 bis 18 Grad ab. Und morgen ähnliches Bild, viele Wolken, ein bisschen Regen bei 20 bis 23 Grad.
2: Jetzt das Aktuellste aus der Antenne NRW Verkehrszentrale. Achtung, auf der A2 Dortmund Richtung Hannover zwischen Dortmund Nordost und Kamen-Bergkamen. Da ist nach einem Unfall die Richtungsfahrbahn gesperrt. Auch auf der A2 Hannover Richtung Dortmund zwischen Kamener Kreuz und Lünen Süd ist nach einem Unfall alles dicht. Auf der A44 Kassel Richtung Dortmund zwischen Kreuzwerl und Kreuz Dortmund-Unna steht ihr im Stau. Plant da mindestens 16 Minuten mehr ein. Auf der A2 Dortmund Richtung Hannover zwischen Bielefeld Ost und Ostwestfalen-Lippe hat es ebenfalls gekracht. Fahrt da bitte besonders vorsichtig ran. Habt ihr mehr entdeckt? Dann gebt gern Bescheid per WhatsApp an die 0160 339 7000.
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1: 18. August 1983. Der Sänger Michael Holbrook Pennyman, besser bekannt als Mika, wird geboren. Als Kind kommt er nach Paris, da seine Familie vor dem Bürgerkrieg im Libanon flieht. Später wohnen sie dann in London. Seine Kindheit ist nicht ganz so einfach. Mika ist Legastheniker und wird dafür von Mitschülern gehänselt, sodass ihn seine Mutter irgendwann von zu Hause aus unterrichtet. Und genau das ist die Zeit, in der er auch damit anfängt, sich für Musik zu interessieren. Schon mit 11 tritt er im Londoner Royal Opera House auf. Später geht er auf das Royal College of Music und hat 2006 dann mit Relax, Take It Easy seinen ersten großen Erfolg als Musiker. Ein weiterer großer Hit von ihm wird später auch der Song über die Liebe zu dem Mädchen mit ordentlich was auf den Rippen. Der Song Big Girl wird für die sogenannte Butterfly Lounge geschrieben. Der erste Nachtclub in Kalifornien, der sich auf die Fahne geschrieben hat, dass hier alle Körperformen akzeptiert sind. Eine schöne Einstellung und auch ein weiterer Schritt in Richtung Body Positivity. Also mit anderen Worten gesagt, es ist völlig egal, wie jemand aussieht. Es kommt darauf an, wer er ist. Und auch ein Big Girl ist beautiful.

0: Ihr hört Antenne NRW am Dienstagnachmittag jetzt mit den Schlagzeilen des Tages. Ein umgekippter Schwertransporter blockiert die A2 bei Kamen in beiden Fahrtrichtungen komplett seit heute Morgen. Die Polizei rechnet damit, dass die Sperrung und die Bergung der schweren Fracht bis zum Abend dauern wird. Außerdem kämpfen Einsatzkräfte unweit der NRW-Grenze weiter gegen die Flammen im belgischen Hohenfenn. Immerhin dürfen erst evakuierte Anwohner im Grenzgebiet mittlerweile wieder zurück in ihre Häuser. 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Bleibt aber auch gerne dran, denn gleich um 18 Uhr gibt's die ausführlichen Nachrichten.
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2: Ich bin Stefan Schütz. Der Pilotenverband Vereinigung Cockpit fordert einheitliche Standards zur Drohnenerkennung an Flughäfen. Laut Verband liegt das größte Problem nicht in der Abwehr von Drohnen, sondern darin, sie rechtzeitig zu erkennen. Thomas Brock berichtet.
3: Beim bislang spektakulärsten Fall war Anfang August am Flughafen Leipzig eine mit Sprengstoff bestückte Drohne entdeckt worden. Seitdem wird viel über Abwehr diskutiert. Die Piloten fordern aber auch eine bessere Technik, um Drohnen möglichst schnell zu erkennen. Außerdem wollen die Piloten in den Gremien vertreten sein, wo über Reaktionen entschieden wird. Denn der Abschuss einer Drohne etwa kann am Ende gefährlicher sein als die Drohne selbst.
2: In Kochstedt in Sachsen-Anhalt soll genau das erforscht werden, also wie sich Drohnen besser erkennen und abwehren lassen. Innenminister Dobrindt hat dort ein Zentrum dafür eröffnet. Der CSU-Politiker sprach von einem Wettrüsten mit feindlichen Mächten bei der Drohnentechnologie. Er fügte hinzu, Deutschland erhöhe damit seine Schlagkraft gegen feindliche Drohnen deutlich. Nach dem beinahe Unfall am Münchner Flughafen am Samstag wird ein weiterer Zwischenfall gemeldet. Allerdings scheint dieser harmloser zu sein. Ein Airbus 380 setzte bei einer Landung gestern zu früh auf, sodass an der Startbahn die Beleuchtung beschädigt wurde. Den 350 Menschen an Bord passierte nichts. Beim ersten Vorfall eines Flugzeugs aus Vietnam gab es Probleme beim Start. Obwohl es zuletzt mehr Genehmigungen für den Bau von Wohnungen gegeben hat, bremst der Mieterbund dennoch die Euphorie. Dort spricht Präsidentin Weber-Moritz von einem guten Signal, aber nicht von einer Trendwende. Von Genehmigung bis Fertigstellung sei es ein weiter Weg, zudem brauche es vor allem bezahlbaren Wohnraum. Und aktuell befinden sich noch rund 760.000 Wohnungen im Bau. Nachdem drei Männer festgenommen worden sind, weil sie einige Feuer in der Gegend um Rüthen gelegt haben sollen, gibt es jetzt neue Informationen. Die drei waren, einem ARD-Bericht zufolge, selbst bei der Freiwilligen Feuerwehr. Teilweise haben sie die Taten gestanden. Die Staatsanwaltschaft wirft ihnen insgesamt 17 Brandstiftungen vor. Sie sollen Felder, Scheunen und zuletzt auch ein Waldstück angezündet haben.
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2: Heute ist es oft grau in grau, die Sonne zeigt sich kaum und hin und wieder kann es auch mal einen Schauer geben. Die Temperaturen liegen zwischen 19 und 23 Grad. Auch nachts bleibt es bewölkt, dabei kühlt es auf 15 bis 18 Grad ab. Und morgen ähnliches Bild, viele Wolken, ein bisschen Regen bei 20 bis 23 Grad.
4: Jetzt das Aktuellste aus der Antenne NRW Verkehrszentrale. Achtung, auf der A559 Köln-Porz Richtung Köln-Gremberg in Höhe Köln-Gremberghofen ist auf dem linken Fahrstreifen ein Unfall, noch nicht gesichert. Und auf der A1 Münster Richtung Köln zwischen Kamenzentrum und Schwerte hat es auch gekracht, fahrt da bitte besonders vorsichtig. Auf der A1 Münster Richtung Köln zwischen Kamenzentrum und Schwerte steht ihr dazu noch 34 Minuten plus im Stau. Auf der A2 Dortmund Richtung Hannover ist zwischen Dortmund Nordost und Kamenberg-Kamen nach einem Unfall die Fahrbahn dicht. Auch auf der A2 Hannover Richtung Dortmund ist zwischen Kamener Kreuz und Nünen Süd wegen eines Unfalls gesperrt. Habt ihr mehr entdeckt, dann gebt gern Bescheid per WhatsApp an die 0160 339 7000.
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6: 18 Uhr und ein paar Minuten. Schönen Dienstagnachmittag. Und jetzt die Frage an euch. Wärt ihr dazu bereit, euren Autoschlüssel für eine Woche lang freiwillig abzugeben? Würde euer Alltag noch funktionieren, ja? Würdet ihr trotzdem noch einkaufen, die Kids von der Kita abholen, zu arbeiten, wieder nach Hause? Würdet ihr das alles hinbekommen? Im Rheinisch-Bergischen Kreis wird man diesen Versuch wieder demnächst starten. Mehr dazu hört ihr in weniger als 10 Minuten. Ich bin Josephine Petzold. Schönen Dienstag.

Ja, da hat die Leonie schon recht. Don't worry, mach dir keine Sorgen. Hier bei Antenne NRW. Schönen Dienstag. Im rheinisch-bergischen Kreis dürft ihr euer Auto eine Woche lang stehen lassen. Im Gegenzug bekommt ihr dafür ein E-Lastenrad und Gratis-Tickets für den ÖPNV. Ja, wieso das Ganze? Da startet wieder die Aktion Lappenlos, also wie der Führerschein, der Lappen. Lappenlos zur Europäischen Mobilitätswoche. Da werden mutige Alltagstester gesucht. Ja, ihr könnt alle mitmachen, die ihr aus dem rheinisch-bergischen Kreis kommt. Ihr tauscht dann euren Zündschlüssel einfach gegen Pedale, Busse und Bahn. Und das Beste, das E-Lastenrad, die ÖPNV-Tickets und das coole Starterpaket gibt es dann eben geschenkt. Eure einzige Aufgabe ist zu zeigen, ja, in kurzen täglichen Berichten und Fotos, ob und wie euer Alltag ohne Auto läuft und funktioniert. Also im wahrsten Sinne, wie läuft es? Haha. Wie ist es denn mit dem Rad allein, ja, durch die Gegend zu kommen? Wie gut klappt das mit Bus und Bahn? Einkaufen, zur Arbeit, die Kids von der Kita holen und so weiter. Ganz normaler Alltag eben, aber ohne Auto. Wer also Lust hat auf den ultimativen Selbstversuch, der wirft einfach bis Sonntag seine Bewerbung per Mail an die Kreisverwaltung. Und ich sag nur, warum denn nicht?

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1: Heute ist es oft grau in grau, die Sonne zeigt sich kaum und hin und wieder kann es auch mal einen Schauer geben. Die Temperaturen liegen zwischen 19 und 23 Grad. Auch nachts bleibt es bewölkt, dabei kühlt es auf 15 bis 18 Grad ab. Und morgen ähnliches Bild, viele Wolken, ein bisschen Regen bei 20 bis 23 Grad.
2: Jetzt das Aktuellste aus der Antenne NRW Verkehrszentrale. Achtung, auf der A559 Köln-Porz Richtung Köln-Gremberg in Höhe Köln-Gremberghofen ist auf dem linken Fahrstreifen ein Unfall, noch nicht gesichert. Und auf der A1 Münster Richtung Köln zwischen Kamenzentrum und Schwerte hat es auch gekracht, fahrt da bitte besonders vorsichtig. Auf der A1 Münster Richtung Köln zwischen Kamenzentrum und Schwerte steht ihr dazu noch 34 Minuten plus im Stau. Auf der A2 Dortmund Richtung Hannover ist zwischen Dortmund Nordost und Kamenberg-Kamen nach einem Unfall die Fahrbahn dicht. Auch auf der A2 Hannover Richtung Dortmund ist zwischen Kamener Kreuz und Nünen Süd wegen eines Unfalls gesperrt. Habt ihr mehr entdeckt, dann gebt gern Bescheid per WhatsApp an die 0160 339 7000.
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0: Einen schönen Dienstag mit Mike in the Mechanics hier bei Antenne NRW. Gerade jetzt in den Ferien sind die Spielplätze oft ziemlich voll. Und wenn ihr Kids habt oder dran denkt, wie ihr früher selbst auf dem Spielplatz wart, dann habt ihr bestimmt schon mal die Schilder am Eingang der Spielplätze gesehen. Ja, und da steht dann drauf, was so alles erlaubt oder eher gesagt nicht erlaubt ist. Aber was hat's damit auf sich?
1: Warum gibt es oft ein Helmverbot?
2: Mit dem Fahrradhelm auf die Rutsche oder das Klettergerüst. Das ist keine gute Idee. Der Helm kann nämlich an Seilen oder Spielgeräten hängen bleiben.
1: Warum oft nur bis 14 Jahre?
2: Das liegt zum Beispiel daran, dass die Geräte auf dem Spielplatz auf Größe und Gewicht von Kindern ausgelegt sind. Außerdem spielen ältere Kinder oder Jugendliche wilder und das kann für die Kleinen gefährlich werden.
1: Warum sind Hunde meist tabu?
2: Hunde dürfen oft nicht mit auf den Spielplatz, damit die Sandkästen und Spielflächen sauber bleiben. Außerdem haben manche Kinder auch Angst vor Hunden oder sie werden von ihnen abgelenkt.
1: Warum ist Ballspielen manchmal verboten?
2: Nicht auf jedem Spielplatz darf man Fußball oder andere Ballspiele spielen. Die Gefahr ist einfach zu groß, dass andere Kinder vom Ball getroffen werden. Auch Lärmschutz von den Anwohnern spielt eine Rolle.
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0: Einen schönen Dienstagabend wünsche ich euch. Hier ist Antenne NRW jetzt mit einem ganz fixen News-Update für euch. Der letzte Monat war in NRW der trockenste Juli seit Beginn der Wetteraufzeichnung. Laut Daten des Landesumweltamtes sind die Böden vor allem in der Eifel so ausgetrocknet wie eigentlich nur alle 50 Jahre. Außerdem, das Thema Fehlzeiten rückt an den Schulen in den Fokus, wo die Behörden verstärkt gegen unerlaubte Ferienverlängerungen vorgehen. Allein im laufenden Jahr wurden in NRW bereits wieder tausende neue Bußgeldverfahren eingeleitet. Mehr dazu gibt's auf unserer Homepage antenne.nrw. Klickt euch gerne mal rein, dann seid ihr immer auf dem neuesten Stand. Oder bleibt einfach dran, denn gleich um 7 hört ihr die ausführlichen Nachrichten.
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1: Ich bin Joshua Heise. Deutschland stärkt seine Drohnenabwehr. Dazu gibt es nun ein neues Forschungszentrum in Sachsen-Anhalt in Kochstedt. Bundesinnenminister Dobrindt sagte bei der Eröffnung, es gehe darum, sich in einem Schattenkrieg zu behaupten. Claudia Wächter berichtet.
2: Dieser Schattenkrieg ist eine dunkle Bedrohung, warnt Dobrindt. Aber der Tag heute sei bedeutend, denn man verstärke endlich die Schlagkraft gegen angreifende Drohnen, gegen eine hybride Bedrohung. Konkret geht es in dem Zentrum um die Fragen, wie erkennt man Drohnen, ortet sie und vor allem, wie holt man sie schnell vom Himmel?
1: Die Kontrollen an den deutschen Außengrenzen sollen um ein weiteres halbes Jahr verlängert werden. Innenminister Dobrindt hat den Schritt offiziell bei der EU-Kommission angemeldet. Die Lage an Europas Außengrenzen zeige, dass zum Zurückdrängen der illegalen Migration weiterhin Kontrollen benötigt würden, sagte Dobrindt der Bild-Zeitung. Letzten Monat waren zehntausende Migranten in die spanische Exklave Ceuta gekommen. Finanzminister Klingbeil hat die Kritik von CDU und CSU an seiner Steuerreform zurückgewiesen. Die Unionschefs Merz und Söder hätten die Pläne im Koalitionsausschuss mitentschieden, so der SPD-Vorsitzende. Der Entwurf sieht Entlastungen von rund 10 Milliarden Euro jährlich vor, vor allem für kleine und mittlere Einkommen. Eine Familie mit zwei Kindern solle dadurch etwa 600 Euro im Jahr sparen. Nach dem beinahe Unfall am Münchner Flughafen vor wenigen Tagen wird ein weiterer Zwischenfall gemeldet. Allerdings scheint dieser harmloser zu sein. Ein Lufthansa Airbus A380 setzte bei der Landung gestern zu früh auf, sodass an der Startbahn die Beleuchtung beschädigt wurde. Den Menschen an Bord passierte nichts. Beim ersten Vorfall eines Flugzeugs aus Vietnam gab es Probleme beim Start.
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1: Auch nachts bleibt es bewölkt, dabei kühlt es ab auf 18 bis 15 Grad. Und morgen, ähnliches Bild wie heute, viele Wolken, ein bisschen Regen bei 20 bis 23 Grad. Vor allem am Niederrhein und nördlich der Ruhr wird's nass, sonst zeigt sich hin und wieder die Sonne.
3: Jetzt das Aktuellste aus der Antenne NRW Verkehrszentrale. Achtung, auf der A1 Dortmund Richtung Köln zwischen Kreuz Leverkusen West und Leverkusener Brücke. Da ist eine ungesicherte Unfallstelle. Auf der A2 ist in beiden Richtungen nach Unfällen die Fahrbahn gesperrt. Betroffen sind Dortmund Richtung Hannover zwischen Dortmund Nordost und Kamenberg-Kamen und Hannover Richtung Dortmund zwischen Kamener Kreuz und Lünen Süd. Auf der A46 Düsseldorf Richtung Heinsberg zwischen Hückelhofen Ost und Hückelhofen West ist rechts ein Fahrstreifen dicht. Die Polizei ist vor Ort. Habt ihr mehr entdeckt, dann gebt gern Bescheid per WhatsApp an die 0160 339 7000.
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5: Hier seid ihr genau richtig. Lieblingssender mit der Lieblingsmusik. Hier ist Antenne NRW mit den besten Hits aller Zeiten. Genau das Richtige für euren Dienstagabend. Gleich für euch nämlich Earth, Wind and Fire mit Fantasy. Und jetzt niemand Geringeres als die Ärzte mit Männer sind Schweine. Ich bin Josephine Petzold. Schönen Abend.
6: Hallo.

0: Earth, Wind and Fire machen einfach glücklich, oder? Und damit schönen Dienstagabend. Hier ist Antenne NRW. Oh, so ein paar Tage früher in den Urlaub fliegen, um beim Billigflieger abzukassieren, dafür das Kind einfach früher aus der Schule nehmen oder vielleicht auch länger im Urlaub bleiben, um da ein bisschen zu sparen und das Kind einfach später in die Schule schicken. Ja, das klingt nach einem perfekten Sparhack, kann euch in NRW aber richtig teuer zu stehen kommen. Ja, die Bezirksregierung, die greifen bei unentschuldigten Fehlen gnadenlos durch und haben im letzten Jahr fast 12.000 Bußgeldverfahren wegen geschwänzter Schultage rausgehauen. Allein über 1.000 Fälle hingen direkt an verlängerten Schulferien. Und wenn die Schulleitung den Braten riecht und euch erwischt, drohen pro Fehltag bis zu 80 € Strafe. Und im Extremfall bis zu 1.000 € und das pro Kind. Das Bizarre dabei, ab 14 Jahren können eure Teenies sogar noch zusätzlich selbst zur Kasse gebeten werden. Ja, das vermeintlich günstige Schnäppchenfliegen wird da ganz schnell auch wieder zur teuersten Urlaubsreise überhaupt. Also überlegt euch das besser, ob ihr die Schultasche wirklich vorzeitig gegen die Badehose tauscht oder ob ihr wirklich noch die paar Tage dranhängen wollt.
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1: Auch nachts bleibt es bewölkt, dabei kühlt es ab auf 18 bis 15 Grad. Und morgen, ähnliches Bild wie heute, viele Wolken, ein bisschen Regen bei 20 bis 23 Grad. Vor allem am Niederrhein und nördlich der Ruhr wird's nass, sonst zeigt sich hin und wieder die Sonne.
2: Jetzt das Aktuellste aus der Antenne NRW Verkehrszentrale. Achtung, auf der A1 Dortmund Richtung Köln zwischen Kreuz Leverkusen West und Leverkusener Brücke. Da ist eine ungesicherte Unfallstelle. Auf der A2 ist in beiden Richtungen nach Unfällen die Fahrbahn gesperrt. Betroffen sind Dortmund Richtung Hannover zwischen Dortmund Nordost und Kamenberg-Kamen und Hannover Richtung Dortmund zwischen Kamener Kreuz und Lünen Süd. Auf der A46 Düsseldorf Richtung Heinsberg zwischen Hückelhofen Ost und Hückelhofen West ist rechts ein Fahrstreifen dicht. Die Polizei ist vor Ort. Habt ihr mehr entdeckt, dann gebt gern Bescheid per WhatsApp an die 0160 339 7000.
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1: 18. August 1991. Tom Petty and the Heartbreakers sind mit Learning to Fly neu in den Charts. Tom Petty ist ausgelaugt. 1987 bringt er mit seiner Band The Heartbreakers das 7. Album raus. Klar, die Arbeit mit seiner Band macht ihm Spaß. Sie arbeiten gut zusammen. Wie sonst soll man auch so viele Songs für 7 Alben schreiben können? Aber vielleicht wäre eine kleine Veränderung trotzdem gut. Da kommt der Anruf von George Harrison genau richtig. Der Ex-Beatle möchte eine Supergroup gründen. Eine Band aus vielen verschiedenen Künstlern, die sich einfach mal wieder richtig kreativ ausleben können. Bob Dylan ist dabei, Roy Orbison und Jeff Lynne von ELO. Die 5 bringen zusammen 2 Alben raus. Ihr größter Hit ist Handle With Care. Everybody's got somebody to lean on. Aber was viel wichtiger ist, alle haben für ihre Projekte auch neue Ideen sammeln können und vor allem auch neue Freunde. Gerade mit Jeff Lynne versteht sich Tom Petty super. Die beiden setzen sich dann 1990 mit Toms Band ans 8. Album. Und auf dieser Platte ist dann auch Learning to Fly.

0: einen wunderschönen Dienstagabend wünsche ich euch. Hier ist Antenne NRW jetzt mit den Top-Themen des Tages. Im Hohen Venn brennen weiter Wälder und Moore nur knapp 2 Kilometer von der NRW-Grenze entfernt. Internationale Löschkräfte aus mehreren EU-Ländern unterstützen die schwierigen Arbeiten am Boden mit Helikoptern und mit Flugzeugen. Die massive Brandgefahr passt zu den aktuellen Daten des Landesumweltamtes für unsere Region. In Teilen der Eifel herrscht nämlich laut dem jüngsten Bericht eine deutliche bis extreme Dürre. 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
1: Ich bin Joshua Heise. Die Kontrollen an den deutschen Außengrenzen sollen um ein weiteres halbes Jahr bis Mitte März verlängert werden. Das hat Bundesinnenminister Dobrindt jetzt offiziell bei der EU-Kommission angemeldet. Thomas Brockt berichtet.
2: Eigentlich sollen im Schengen-Raum die Grenzen offen sein. Doch schon seit 2 Jahren gilt das für die deutschen Außengrenzen nicht mehr. Kritik daran gibt es immer wieder. Doch jetzt kommt, wenn die EU-Kommission nicht widerspricht, die nächste Verlängerung. Innenminister Dobrindt hatte das schon vor kurzem angekündigt. Nach dem Massenansturm von Migranten auf die spanische Exklave Ceuta in Nordafrika.
1: Obwohl es zuletzt mehr Genehmigungen für den Bau von Wohnungen gegeben hat, bremst der Mieterbund dennoch die Euphorie. Dort spricht Präsidentin Weber-Moritz von einem guten Signal, aber nicht von einer Trendwende. Von Genehmigung bis Fertigstellung sei es ein weiter Weg. Zudem brauche es vor allem bezahlbaren Wohnraum und aktuell befänden sich noch rund 760.000 Wohnungen im Bau. Im Hohenfenn in Belgien kämpft die Feuerwehr weiter gegen die Flammen. Damit diese nicht auf deutsches Gebiet übergreifen, werden Brandschneisen geschlagen. Das Feuer ist laut belgischem Innenministerium weitgehend gestoppt. Nur eine Brandfront in unwegsamem Gelände lässt sich vom Boden aus nicht bekämpfen. Problem: Löschflugzeuge können wegen Regens und Bewölkung nicht fliegen. Apple ändert von Oktober an seinen App Store in der EU. Nutzer sollen dann mehr Wahlfreiheit beim Herunterladen und Bezahlen von Apps bekommen. Zudem dürfen Entwickler ihre Programme künftig leichter auch außerhalb des App Stores anbieten. Die EU-Kommission hatte Apple letztes Jahr wegen Verstößen gegen den Digital Markets Act mit 500 Millionen Euro Strafe belegt und will die Umsetzung der Änderungen jetzt genau beobachten.
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1: Auch nachts bleibt es bewölkt, dabei kühlt es ab auf 18 bis 15 Grad. Und morgen, ähnliches Bild wie heute, viele Wolken, ein bisschen Regen bei 20 bis 23 Grad. Vor allem am Niederrhein und nördlich der Ruhr wird's nass, sonst zeigt sich hin und wieder die Sonne.
3: Jetzt das Aktuellste aus der Antenne NRW Verkehrszentrale. A2 Dortmund Richtung Hannover zwischen Dortmund Nordost und Kamenberg-Kamen. Achtung, nach einem Unfall ist die Richtungsfahrbahn gesperrt. Auch auf der A2 Hannover Richtung Dortmund zwischen Kamener Kreuz und Lünen Süd ist nach einem Unfall alles dicht. Auf der A1 Dortmund Richtung Köln gibt es gleich 2 noch nicht gesicherte Unfallstellen zwischen Kreuz Dortmund-Unna und Schwerte und zwischen Kreuz Leverkusen-West und der Leverkusener Brücke. Habt ihr mehr entdeckt, dann gebt gern Bescheid per WhatsApp an die 0160 339 7000.
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1: Auch nachts bleibt es bewölkt, dabei kühlt es ab auf 18 bis 15 Grad. Und morgen, ähnliches Bild wie heute, viele Wolken, ein bisschen Regen bei 20 bis 23 Grad. Vor allem am Niederrhein und nördlich der Ruhr wird's nass, sonst zeigt sich hin und wieder die Sonne.
2: Jetzt das Aktuellste aus der Antenne NRW Verkehrszentrale. A2 Dortmund Richtung Hannover zwischen Dortmund Nordost und Kamenberg-Kamen. Achtung, nach einem Unfall ist die Richtungsfahrbahn gesperrt. Auch auf der A2 Hannover Richtung Dortmund zwischen Kamener Kreuz und Lünen Süd ist nach einem Unfall alles dicht. Auf der A1 Dortmund Richtung Köln gibt es gleich zwei noch nicht gesicherte Unfallstellen zwischen Kreuz Dortmund-Unna und Schwerte und zwischen Kreuz Leverkusen West und der Leverkusener Brücke. Habt ihr mehr entdeckt, dann gebt gern Bescheid per WhatsApp an die 0160 339 7000.
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1: Ich bin Joshua Heise. Der CO2-Preis muss Firmen so sehr wehtun, dass sie lieber in klimafreundliche Projekte investieren. Das zeigt eine Umfrage des IFO-Instituts. Demnach müsste der Preis pro Tonne CO2 fast doppelt so hoch sein wie bisher. Doch die EU-Kommission und Bundeswirtschaftsministerin Reiche wollen den Emissionshandel weiter abschwächen. Damit würde der Anreiz, klimafreundlich zu investieren, quasi wegfallen. Wieder ein Zwischenfall am Münchner Flughafen. Gestern Abend ist ein Flugzeug zu früh aufgesetzt und hat dabei die Beleuchtung der Landebahn beschädigt. Das hat die Lufthansa jetzt bestätigt. Alle 351 Passagiere blieben unverletzt. Mehr dazu von Pia Wegner.
2: Wieso der Airbus zu früh aufgesetzt hat, ist bislang unklar. Die Bundesstelle für Flugunfalluntersuchung hat sich der Sache angenommen. Erst am Samstag war eine Boeing der Fluggesellschaft Vietnam Airlines beim Start über das Bahnende hinausgefahren, weil sie zu langsam war. Das Flugzeug konnte zwar gerade noch so abheben, musste aber 2 Stunden später beschädigt wieder in München landen.
1: Deutschland muss feuchter werden, so fordern es die beiden Umweltschutzverbände NABU und BUND. Hintergrund sind die schweren Wald- und Moorbrände im Hürtgenwald und im Hohenfenn nahe der belgisch-deutschen Grenze. Die Verbände betonen, wenn trockengelegte Moore, Wälder und Auen schnell wieder vernässt werden, schützt das nicht nur gegen Brände, sondern auch vor Dürre, Hitze und Starkregen. In Perus Hauptstadt Lima sind archäologische Überreste eines möglichen Menschenopfers entdeckt worden. Das rund 1400 Jahre alte Skelett eines vermutlich erwachsenen Mannes wurde in der Ruinenstätte Huacapucyana gefunden, dort, wo einst ein unterirdischer Wasserkanal rituell verschlossen wurde. Das Kulturministerium sieht darin neue Einblicke in die indigene Kultur Perus.
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1: Stark bewölkt geht es heute durch die Nacht, dazu immer wieder mal Schauer bei 18 bis 13 Grad. Morgen dann auch wieder viele Wolken am Himmel, der Regen kann gebietsweise auch mal kräftig ausfallen. Die Höchstwerte 19 bis 23 Grad. Ähnlich am Donnerstag, hier dann auch Gewitter möglich. Ab Freitag zeigt sich dann auch mal wieder länger die Sonne.
3: Jetzt das Aktuellste aus der Antenne NRW Verkehrszentrale. Achtung, auf der A61 Koblenz Richtung Mönchengladbach zwischen Rheinbach und Miel, da gibt es eine ungesicherte Unfallstelle. Auch auf der A44 Aachen Richtung Mönchengladbach zwischen Broichweiden und Alsdorf ist nach einem Unfall noch nichts abgesichert. Auf der A2 Dortmund Richtung Hannover ist zwischen Dortmund Nordost und Kamen-Bergkamen nach einem Unfall die Fahrbahn gesperrt. In der Gegenrichtung auf der A2 Hannover Richtung Dortmund ist zwischen dem Kamener Kreuz und Lünen Süd ebenfalls dicht. Auch da ist die Fahrbahn nach einem Unfall gesperrt. Habt ihr mehr entdeckt? Dann gebt gern Bescheid per WhatsApp an die 0160 339 7000.
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1: Stark bewölkt geht es heute durch die Nacht. Dazu immer wieder mal Schauer bei 18 bis 13 Grad. Morgen dann auch wieder viele Wolken am Himmel. Der Regen kann gebietsweise auch mal kräftig ausfallen. Die Höchstwerte 19 bis 23 Grad. Ähnlich am Donnerstag, hier dann auch Gewitter möglich. Ab Freitag zeigt sich dann auch mal wieder länger die Sonne.
2: Jetzt das Aktuellste aus der Antenne NRW Verkehrszentrale. Achtung, auf der A61 Koblenz Richtung Mönchengladbach zwischen Rheinbach und Miel, da gibt es eine ungesicherte Unfallstelle. Auch auf der A44 Aachen Richtung Mönchengladbach zwischen Broichweiden und Alsdorf ist nach einem Unfall noch nichts abgesichert. Auf der A2 Dortmund Richtung Hannover ist zwischen Dortmund Nordost und Kamen-Bergkamen nach einem Unfall die Fahrbahn gesperrt. In der Gegenrichtung auf der A2 Hannover Richtung Dortmund ist zwischen dem Kamener Kreuz und Lünen Süd ebenfalls dicht. Auch da ist die Fahrbahn nach einem Unfall gesperrt. Habt ihr mehr entdeckt, dann gebt gern Bescheid per WhatsApp an die 0160 339 7000.
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1: Ich bin Hendrik Daum. Die Kontrollen an den deutschen Außengrenzen sollen um ein weiteres halbes Jahr bis Mitte März verlängert werden. Das hat Bundesinnenminister Dobrindt jetzt offiziell bei der EU-Kommission angemeldet. Thomas Brockt berichtet.
2: Eigentlich sollen im Schengen-Raum die Grenzen offen sein. Doch schon seit 2 Jahren gilt das für die deutschen Außengrenzen nicht mehr. Kritik daran gibt es immer wieder. Doch jetzt kommt, wenn die EU-Kommission nicht widerspricht, die nächste Verlängerung. Innenminister Dobrindt hatte das schon vor kurzem angekündigt. Nach dem Massenansturm von Migranten auf die spanische Exklave Ceuta in Nordafrika.
1: Ein Arbeitszeugnis kann darüber entscheiden, ob wir einen Job bei einem neuen Arbeitgeber bekommen oder nicht. Jede 7. Firma lässt diese Zeugnisse mittlerweile von KI verfassen. Das geht aus einer Bitkom-Umfrage hervor. Personalabteilungen setzen generell immer mehr auf künstliche Intelligenz. Am häufigsten bei der Weiterbildung von Mitarbeitern. Verfall und Immobilienspekulation. In Deutschland sind in den vergangenen 2 Jahren mehr als 1000 Denkmale unwiederbringlich verloren gegangen, mehr als eines pro Tag. Das geht aus dem sogenannten Schwarzbuch der Deutschen Stiftung Denkmalschutz hervor. Damit hat sich die Situation weiter verschlechtert. Der Aufwand für den Erhalt werde oft als zu groß erachtet. Dazu kämen Brände und Vandalismus. Beim FC Bayern gibt es erneut Sorgen um Nationalspieler Jamal Musiala. Beim 4:2-Testsieg in Heidenheim musste er nur 9 Minuten nach seiner Einwechslung behandelt werden und konnte die Partie nicht fortsetzen. Schon beim Test gegen Leipzig hatte er Probleme gehabt und lag zeitweise regungslos auf dem Platz. Am Samstag steht mit dem Supercup das erste Pflichtspiel der Bayern an. Gegner ist Dortmund.
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1: Stark bewölkt geht es heute durch die Nacht. Dazu immer wieder mal ein Schauer bei 18 bis 13 Grad. Morgen dann auch wieder viele Wolken am Himmel. Der Regen kann gebietsweise auch mal kräftig ausfallen. Die Höchstwerte 19 bis 23 Grad.
3: Jetzt das Aktuellste aus der Antenne NRW Verkehrszentrale. Achtung, auf der A61 Koblenz Richtung Mönchengladbach zwischen Rheinbach und Miel, da ist eine ungesicherte Unfallstelle. Auch auf der A44 Aachen Richtung Mönchengladbach zwischen Brochweiden und Alsdorf hat es gekracht, hier ist noch nichts abgesichert. Auf der A2 Dortmund Richtung Hannover ist zwischen Dortmund Nordost und Kamenberg-Kamen nach einem Unfall die Fahrbahn gesperrt. In der Gegenrichtung auf der A2 Hannover Richtung Dortmund ist auch zwischen dem Kamener Kreuz und Lünen Süddicht ebenfalls wegen eines Unfalls mit gesperrter Fahrbahn. Habt ihr mehr entdeckt, dann gebt gern Bescheid per WhatsApp an die 0160 339 7000.
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1: Stark bewölkt geht es heute durch die Nacht. Dazu immer wieder mal ein Schauer bei 18 bis 13 Grad. Morgen dann auch wieder viele Wolken am Himmel. Der Regen kann gebietsweise auch mal kräftig ausfallen. Die Höchstwerte 19 bis 23 Grad.
2: Jetzt das Aktuellste aus der Antenne NRW Verkehrszentrale. Achtung, auf der A61 Koblenz Richtung München-Gladbach zwischen Rheinbach und Miel, da ist eine ungesicherte Unfallstelle. Auch auf der A44 Aachen Richtung München-Gladbach zwischen Brochweiden und Alsdorf hat es gekracht, hier ist noch nichts abgesichert. Auf der A2 Dortmund Richtung Hannover ist zwischen Dortmund Nordost und Kamenberg-Kamen nach einem Unfall die Fahrbahn gesperrt. In der Gegenrichtung auf der A2 Hannover Richtung Dortmund ist auch zwischen dem Kamener Kreuz und Lünen Süd dicht, ebenfalls wegen eines Unfalls mit gesperrter Fahrbahn. Habt ihr mehr entdeckt, dann gebt gern Bescheid per WhatsApp an die 0160 339 7000.
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1: Ich bin Hendrik Daum. Bundesinnenminister Dobrindt will die Grenzkontrollen an den deutschen Außengrenzen bis Mitte März verlängern. Die Entwicklungen an den europäischen Außengrenzen zeigten, dass das Zurückdrängen der illegalen Migration weiterhin Kontrollen brauche, so Dobrindt. Er hatte das Vorhaben schon Ende Juli angekündigt, als zehntausende Migranten die Grenze von Marokko nach Ceuta in Nordafrika überquerten. Die Bundesregierung hat in Sachsen-Anhalt ein neues Drohnenforschungszentrum eröffnet. Es ist beim Deutschen Zentrum für Luft- und Raumfahrt angesiedelt und soll vor allem erforschen, wie Drohnen besser erkannt und abgewehrt werden können. Das soll am früheren Flughafen Magdeburg-Kochstedt unter realistischen Bedingungen getestet werden. In den kommenden Jahren sollen für das Zentrum 10 Millionen Euro ausgegeben werden. Verfall und Immobilienspekulation. In Deutschland sind in den vergangenen 2 Jahren mehr als 1000 Denkmale unwiederbringlich verloren gegangen, mehr als eines pro Tag. Das geht aus dem sogenannten Schwarzbuch der Deutschen Stiftung Denkmalschutz hervor. Damit hat sich die Situation weiter verschlechtert. Der Aufwand für den Erhalt werde oft als zu groß erachtet. Dazu kämen Brände und Vandalismus. Beim FC Bayern gibt es erneut Sorgen um Nationalspieler Jamal Musiala. Beim 4:2-Testsieg in Heidenheim musste er nur 9 Minuten nach seiner Einwechslung behandelt werden und konnte die Partie nicht fortsetzen. Schon beim Test gegen Leipzig hatte er Probleme gehabt und lag zeitweise regungslos auf dem Platz. Am Samstag steht mit dem Supercup das erste Pflichtspiel der Bayern an. Gegner ist dann Dortmund.
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1: Stark bewölkt geht es heute durch die Nacht. Dazu immer wieder mal ein Schauer bei 18 bis 13 Grad. Morgen dann auch wieder viele Wolken am Himmel. Der Regen kann gebietsweise auch mal kräftig ausfallen. Die Höchstwerte 19 bis 23 Grad.
2: Jetzt das Aktuellste aus der Antenne NRW Verkehrszentrale. Achtung, auf der A61 Koblenz Richtung München-Gladbach zwischen Rheinbach und Miel, da gibt es eine ungesicherte Unfallstelle. Auch auf der A45 Hagen Richtung Gießen zwischen Kreuzolpe Süd und Freudenberg hat es gekracht. Der Unfall auf dem rechten Fahrstreifen ist noch nicht gesichert. Auf der A2 Dortmund Richtung Hannover ist zwischen Dortmund Nordost und Kamen-Bergkamen nach einem Unfall die Richtungsfahrbahn gesperrt. In der Gegenrichtung auf der A2 Hannover Richtung Dortmund ist zwischen Kamener Kreuz und Lünen Süd ebenfalls nach einem Unfall alles dicht. Habt ihr mehr entdeckt, dann gebt gern Bescheid per WhatsApp an die 0160 339 7000.
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1: Stark bewölkt geht es heute durch die Nacht. Dazu immer wieder mal ein Schauer bei 18 bis 13 Grad. Morgen dann auch wieder viele Wolken am Himmel. Der Regen kann gebietsweise auch mal kräftig ausfallen. Die Höchstwerte 19 bis 23 Grad.
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1: Ich bin Hendrik Daum. Die Kontrollen an den deutschen Außengrenzen sollen um ein weiteres halbes Jahr bis Mitte März verlängert werden. Das hat Bundesinnenminister Dobrindt jetzt offiziell bei der EU-Kommission angemeldet. Thomas Brockt berichtet.
2: Eigentlich sollen im Schengen-Raum die Grenzen offen sein. Doch schon seit 2 Jahren gilt das für die deutschen Außengrenzen nicht mehr. Kritik daran gibt es immer wieder. Doch jetzt kommt, wenn die EU-Kommission nicht widerspricht, die nächste Verlängerung. Innenminister Dobrindt hatte das schon vor kurzem angekündigt. Nach dem Massenansturm von Migranten auf die spanische Exklave Ceuta in Nordafrika.
1: Die Bundesregierung hat in Sachsen-Anhalt ein neues Drohnenforschungszentrum eröffnet. Es ist beim Deutschen Zentrum für Luft- und Raumfahrt angesiedelt und soll vor allem erforschen, wie Drohnen besser erkannt und abgewehrt werden können. Das soll am früheren Flughafen Magdeburg-Kochstedt unter realistischen Bedingungen auch getestet werden. Ein Arbeitszeugnis kann darüber entscheiden, ob wir einen Job bei einem neuen Arbeitgeber bekommen oder eben nicht. Jede 7. Firma lässt diese Zeugnisse mittlerweile von KI verfassen. Das geht aus einer Bitkom-Umfrage hervor. Personalabteilungen setzen generell immer mehr auf künstliche Intelligenz, am häufigsten bei der Weiterbildung von Mitarbeitern. Jamal Musiala hat beim 4:2-Testspiel-Sieg des FC Bayern in Heidenheim erneut für einen Schreckmoment gesorgt. Der Nationalspieler brach wie schon im Test gegen Leipzig auf dem Platz zusammen, gab später aber Entwarnung. In den sozialen Medien erklärte der 23-Jährige, bei ihm seien kurz auftretende, aber gut behandelbare Absenzen aufgrund einer neurologischen Störung festgestellt worden. Diese führten zu den jüngsten Zusammenbrüchen, seien aber nach Aussage seiner Ärzte kein Ausdruck einer Schädigung des Nervensystems.
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1: Im Moment zeigt sich der Himmel stark bewölkt, dazu immer wieder mal Schauer bei Tiefstwerten zwischen 18 und 13 Grad. Heute am Mittwoch dann auch wieder viele Wolken am Himmel. Der Regen kann gebietsweise auch mal kräftig ausfallen. Die Höchstwerte 19 bis 23 Grad. Ähnlich am Donnerstag, dann sind auch Gewitter möglich. Ab Freitag, da zeigt sich dann auch mal länger die Sonne.
3: Jetzt das Aktuellste aus der Antenne NRW Verkehrszentrale. Vorsicht auf der A3 Oberhausen Richtung Köln zwischen Kreuz Leverkusen und Leverkusen Zentrum. Da ist eine ungesicherte Unfallstelle. Auch auf der A61 Koblenz Richtung Mönchengladbach zwischen Rheinbach und Miel hat es gekracht. Auch hier ist noch nichts abgesichert. Auf der A2 Dortmund Richtung Hannover ist zwischen Dortmund Nordost und Kamen-Berg-Kamen nach einem Unfall alles dicht. In der Gegenrichtung auf der A2 Hannover Richtung Dortmund ist zwischen Kamener Kreuz und Lünen Süd ebenfalls die Richtungsfahrbahn gesperrt. Habt ihr mehr entdeckt? Dann gebt gern Bescheid per WhatsApp an die 0100 60 339 7000.
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1: Im Moment zeigt sich der Himmel stark bewölkt. Dazu immer wieder mal Schauer bei Tiefstwerten zwischen 18 und 13 Grad. Heute am Mittwoch dann auch wieder viele Wolken am Himmel. Der Regen kann gebietsweise auch mal kräftig ausfallen. Die Höchstwerte 19 bis 23 Grad. Ähnlich am Donnerstag, dann sind auch Gewitter möglich. Ab Freitag, da zeigt sich dann auch mal länger die Sonne.
2: Jetzt das Aktuellste aus der Antenne NRW Verkehrszentrale. Vorsicht auf der A3 Oberhausen Richtung Köln zwischen Kreuz Leverkusen und Leverkusen Zentrum. Da ist eine ungesicherte Unfallstelle. Auch auf der A61 Koblenz Richtung Mönchengladbach zwischen Rheinbach und Miel hat es gekracht. Auch hier ist noch nichts abgesichert. Auf der A2 Dortmund Richtung Hannover ist zwischen Dortmund Nordost und Kamen-Berg-Kamen nach einem Unfall alles dicht. In der Gegenrichtung auf der A2 Hannover Richtung Dortmund ist zwischen Kamener Kreuz und Lünen Süd ebenfalls die Richtungsfahrbahn gesperrt. Habt ihr mehr entdeckt? Dann gebt gern Bescheid per WhatsApp an die 0100 60 339 7000.
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